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1: Es ist 5:03. Ich bin Fabian Hoffmann. Die AfD fährt in Sachsen-Anhalt einen Erdrutschsieg ein, hat aber wohl keine absolute Mehrheit. Trotzdem, mit aktuell 44% führt bei der Regierungsbildung kaum ein Weg vorbei an der AfD. Spitzenkandidat Ulrich Siegmund sagt in der ARD:
2: Wir haben in diesem Land Geschichte geschrieben. Das muss man ganz deutlich so sagen. Die Menschen haben hier ein ganz klares politisches Zeichen hier in Sachsen-Anhalt ausgesprochen. Es kann so nicht weitergehen. Wir brauchen eine grundsätzliche politische Wende in diesem Land.
1: Wie die AfD aber regieren will, ist noch offen. Siegmund will keine Minderheitsregierung anführen. Weil alle anderen Parteien eine Zusammenarbeit mit der AfD ausschließen, liebäugeln die Rechten jetzt mit dem BSW. Nur aktuell ist noch unsicher, ob das BSW es in den Magdeburger Landtag schafft. Aktuell liegt die Partei knapp über der 5%-Hürde. Die CDU stürzt ab und halbiert sich mit nicht mal mehr 18%. Die SPD liegt ebenso wie Linke und Grüne bei rund 9%. In der schwarz-roten Koalition in Berlin dürften die Nerven einigermaßen blank liegen. CDU-Fraktionschef Thorsten Frey im Ersten:
3: Also das ist eine Zäsur für unser Land. Also wir werden es auch nicht dabei belassen können, was wir bisher nach Wahlen an Analysen hatten. Es wird darum gehen, warum wir die Menschen mit unserer Politik nicht erreichen.
1: Um wie viel es bei der Wahl geht, zeigt die Wahlbeteiligung. Die liegt bei knapp 80% und ist damit so hoch wie noch nie in Sachsen-Anhalt. Bundesinnenminister Dobrindt will eine Art nationalen Schutzschirm aufbauen. Das Ziel: Deutschland besser vor Drohnen, Cyberangriffen oder Sabotage schützen. So sollen künftig etwa mobile, schnell verlegbare Einheiten wichtige Drehkreuze, Flughäfen oder Bahnhöfe schützen. Am Flughafen der US-Metropole Miami ist ein Amazon-Frachtflugzeug bei der Landung über die Landebahn hinausgeschossen. Die Maschine krachte in mehrere Fahrzeuge und fing Feuer. 5 Menschen sind dabei ums Leben gekommen. Wie es zu dem Unfall kommen konnte, ist noch unklar. Der FC Augsburg ist fürs Erste Spitzenreiter der Fußball-Bundesliga. Der FCA setzte sich mit einem 4:1 bei Eintracht Frankfurt an die Spitze. Der HSV rutscht dagegen auf den letzten Platz nach einer 0:5-Klatsche gegen Mainz. Bei der Hertha läuft's. Nach dem 4. Sieg im 4. Spiel sind die Berliner Spitzenreiter der 2. Liga. In einer hitzigen Partie gegen Magdeburg mit Platzverweisen auf beiden Seiten siegte die Hertha am Ende knapp mit 2:1. Die Eisbären Berlin haben in der Eishockey Champions League den nächsten Dämpfer kassiert. In der Schweiz verloren die Eisbären gegen Davos mehr als deutlich mit 2:8.
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1: 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Ja, Berlin und Brandenburg verzweifeln an diesem einen Satz von Esther aus Steglitz beim Quiz mit dem.
2: Nach dem Urlaub freue ich mich besonders auf.
1: Ja, ihr habt ja schon wirklich die ganze Woche mitgeraten und keiner kam bislang drauf. Deswegen, Esther, bitte gib uns doch einen kleinen Tipp. Warum freust du dich denn?
2: Weil wir immer grillen, wir sind im Zusammenhalt und da kommen immer ganz viele dazu und es wird jedes Jahr immer mehr.
1: Ah, jetzt aber? Na, kommt ihr vielleicht jetzt drauf? Lasst uns unbedingt bitte lösen. Um 7 spielen wir wieder. Es geht um 3.000 Euro für euch.
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3: Es ist 5:05. Ich bin Fabian Hoffmann. Guten Morgen. Die AfD hat die Landtagswahl in Sachsen-Anhalt überdeutlich gewonnen, hat aber keine absolute Mehrheit. 44% sind es am Ende laut Landeswahlleitung. Damit führt bei der Regierungsbildung kaum ein Weg an der AfD vorbei. Spitzenkandidat Ulrich Siegmund in der ARD.
4: Wir haben in diesem Land Geschichte geschrieben. Das muss man ganz deutlich so sagen. Die Menschen haben hier ein ganz klares politisches Zeichen hier in Sachsen-Anhalt ausgesprochen. Es kann so nicht weitergehen. Wir brauchen eine grundsätzliche politische Wende in diesem Land.
3: Wie die AfD regieren will, ist noch offen. Siegmund will keine Minderheitsregierung anführen. Weil alle anderen Parteien eine Zusammenarbeit mit der AfD ausschließen, liebäugeln die Rechten jetzt mit dem BSW. Das hat es knapp in den Magdeburger Landtag geschafft. Die CDU stürzt bei der Wahl ab und kriegt mit 17% nur halb so viele Stimmen wie bei der letzten Wahl. SPD, Linke und Grüne liegen bei um die 9%. Heißt, es wird extrem schwer, eine Mehrheit gegen die AfD zu bilden. Dafür müsste die CDU auf jeden Fall auf die Linke zugehen. Deren Fraktionschefin Heidi Reicheneck sagt im Ersten:
5: Wir haben immer ganz klar gesagt, dass wir bereit sind, mit allen demokratischen Kräften darüber zu sprechen, wie wir das Leben der Menschen verbessern und diese Demokratie verteidigen. Aber wir werden keine AfD-Leitpolitik mittragen. Und ich sage ganz klar, der Ball liegt bei der Union, denn die hat es mit ihrer Politik überhaupt erst verursacht. Friedrich Merz hat gesagt, er will die AfD halbieren. Das hat er bei seiner eigenen Partei geschafft.
3: Es geht offenbar voran beim Ringen um ein Ende des Ukraine-Kriegs. Die Gespräche seien diesmal effektiver, heißt es aus Kiew. Dort hat die US-Delegation Präsident Zelensky neue Vorschläge vorgelegt. Zuvor hatten sie bereits in Moskau mit Putin verhandelt. Es soll auf beiden Seiten Kompromisse geben. Details sind noch unklar. Die weltweite Kritik lässt ihn offenbar kalt. FIFA-Boss Infantino will sich nächstes Jahr zur Wiederwahl stellen. Mit seinen Plänen für einen Verkauf der WM an private Investoren hatte er die Fußballwelt zuletzt noch mehr gegen sich aufgebracht. Diese Pläne sind aber inzwischen vom Tisch. Deutliche Heimklatsche für den HSV in der Fußball-Bundesliga. Gegen Mainz kamen die Hamburger mit 0:5 unter die Räder und sind fürs erste Tabellenletzter. Neuer Spitzenreiter ist der FC Augsburg nach einem 4:1 bei Eintracht Frankfurt. 4 Spiele, 4 Siege für die Hertha in der zweiten Liga. Mit einem 2:1 Heimsieg gegen Magdeburg zementieren die Berliner ihre Aufstiegsambitionen. Ohne Punktverlust ist die Hertha jetzt auch Tabellenerster. Die Eisbären Berlin haben in der Eishockey Champions League den nächsten Dämpfer kassiert. In der Schweiz verloren die Eisbären gegen Davos mehr als deutlich mit 2:8.
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1: Es ist 5:05. Ich bin Fabian Hoffmann. Guten Morgen. Die AfD feiert bei der Landtagswahl in Sachsen-Anhalt einen haushohen Sieg. Sie bekommt mehr als doppelt so viele Stimmen wie beim letzten Mal und landet bei 44%, so die Landeswahlleitung. Für die absolute Mehrheit reicht's aber nicht. Die AfD sieht einen Regierungsauftrag für sich, braucht aber einen Koalitionspartner. Spitzenkandidat Ulrich Siegmund sagte im ZDF:
2: Wir möchten das nur mit jemandem machen, der auch die grundsätzlichen Probleme in diesem Land mit bereit ist zu lösen. Sollte es diese demokratische Kraft hier irgendwie im Landtag von Sachsen-Anhalt geben, ob es durch eine Fraktion oder durch einzelne Abgeordnete passiert, ist das doch in Ordnung. Was bei uns aber ausfällt, und da bleiben wir uns selbst treu, ist, dass wir uns nicht verbiegen werden. Wir werden auch keine Spielchen mitspielen, keine Tolerierungen oder Minderheitsregierung.
1: Die AfD liebäugelt jetzt mit dem BSW, das es knapp in den Landtag geschafft hat. Die CDU ist bei der Wahl abgestürzt und hat mit rund 17% weniger als halb so viele Stimmen wie bei der letzten Wahl. SPD, Linke und Grüne liegen bei um die 9%. Von all denen will niemand mit der AfD zusammenarbeiten. SPD-Chefin Bärbel Baas sagt im Ersten:
3: Die SPD wird auf keinen Fall eine Einladung annehmen, weil das ein gesichert rechtsextremer Landesverband ist und mit dem wird die SPD keine Gespräche führen.
1: Einen neuen Rekord gab es bei der Wahlbeteiligung. Die liegt bei 78%. Rückt das Ende des Ukraine-Kriegs tatsächlich näher? Von den Verhandlungen einer US-Delegation mit Präsident Zelensky in Kiew gibt es erste positive Signale. Welche Vorschläge genau auf dem Tisch liegen, ist noch nicht klar. Die Amerikaner sprachen zuvor aber von Kompromissen auf beiden Seiten. Am Flughafen der US-Metropole Miami ist ein Amazon-Frachtflugzeug bei der Landung über die Landebahn hinausgeschossen. Die Maschine krachte in mehrere Fahrzeuge und fing Feuer. 5 Menschen sind dabei ums Leben gekommen. Wie es zu dem Unfall kommen konnte, ist noch unklar. Der FC Augsburg ist fürs Erste Spitzenreiter der Fußball-Bundesliga. Der FCA setzte sich mit einem 4:1 bei Eintracht Frankfurt an die Spitze. Der HSV rutscht dagegen auf den letzten Platz nach einer 0:5-Klatsche gegen Mainz. Bei der Hertha läuft's. Nach dem 4. Sieg im 4. Spiel sind die Berliner Spitzenreiter der 2. Liga. In einer hitzigen Partie gegen Magdeburg mit Platzverweisen auf beiden Seiten siegte die Hertha am Ende knapp mit 2:1. Die Eisbären Berlin haben in der Eishockey Champions League den nächsten Dämpfer kassiert. In der Schweiz verloren die Eisbären gegen Davos mehr als deutlich mit 2:8.
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4: Hi, wunderschönen guten Morgen. Am Montag, wir hoffen, ihr hattet ein schönes Wochenende. Ich bin Patti, ich freue mich sehr, dass ihr schon dabei seid. Und ihr habt es ja mitbekommen, ne, mit dem Hacker- und Erpresserskandal bei der Berliner Verwaltung. Es scheint ja gerade irgendwie so ein Ding zu sein mit dem Erpressen. Lässt sich natürlich keiner gerne erpressen, aber wie hättet ihr denn entschieden? Nick hat mit euch mal verhandelt in Treptow. Hört ihr in 7 Minuten hier bei RS2.

0: tonight. 2 Millionen Euro in Bitcoin wollten die Erpresser für die gestohlenen Daten der Berliner Verwaltung. Schönen guten Morgen, hier ist die RS2 Morgenshow. Am Montag, das will ja keiner gerne bezahlen. Vielleicht habt ihr ja so ein bisschen Kleingeld noch übrig. Nick hat mit euch mal verhandelt in Treptow.
1: Ich stehe hier mit, wer bist du?
2: Janina.
1: Und das ist deine Mama?
3: Ja.
4: Tina.
1: Hi Tina. So, von diesem Hackerangriff habt ihr mitbekommen, du schüttelst schon den Kopf so ein bisschen, ne?
4: Ja, unglaublich.
1: Warum?
4: Weil das überhaupt so was passieren kann. Das ist zum Lachen. Und schlimmer geht's nicht mehr, oder?
1: Wie würdest du denn entscheiden? 2 Millionen bezahlen oder diese ganzen Daten?
2: Gar keinen Fall bezahlen.
1: Du verhandelst auch nicht mit Erpressern?
2: Nein.
4: Nein, wenn man einmal erpressen lässt, dann geht's immer weiter, dann kommt der Nächste. Und dann sind wir immer erpressbar.
1: Ja,
4: gut, nein.
1: Aber das sind ja Sachen vielleicht, ne? Kontonummern, Vertrag oder irgendwas.
4: Ja, ne? Datenschutz ist überbewertet in meiner Art.
1: Knallhart. Okay, jetzt pass auf, wenn dein Computer jetzt gehackt wäre.
2: Dann ist das. Ich würde auch nichts bezahlen.
1: Nee?
2: Nein.
1: Und wenn es das gute Kuchenrezept ist, was keiner haben darf von Mama, geerbt?
2: Ja.
1: Was machen wir dann?
2: Das ist blöd.
1: Na ja, gut. Was hast du nur am Computer, was du beschützen willst? Was?
4: Ich habe keinen Computer zu Hause.
0: Bester Hacker-Präventionstipp. Einfach keinen Computer haben. Schönen guten Morgen, ist 94.3 RS2.

Wann wart ihr das letzte Mal auf dem Konzert? Schönen guten Morgen, hier ist die RS2 Morgenshow am Montag. Also mein letztes war im Olympiastadion, Bruno Mars, Ende Juni. Ich habe natürlich auch ordentlich mitgefilmt, aber ich sag's mal so, jetzt nimmt's einfach nur noch Speicher weg. Ich guck's mir nicht mehr an. Und eigentlich ist es ja auch viel schöner, wenn man das Konzert in Ruhe genießt. Ne? Einige große Stars haben eine Lösung gefunden für dieses Problem. Taylor Swift, Billie Eilish, die haben's schon vorgemacht und jetzt hat sie nachgezogen. California Girls Star Katy Perry, ne, die hat einen Konzertfilm in die Kinos gebracht. Von ihrer Show im November in Paris wurde damit 60 Kameras aus allen möglichen Perspektiven gefilmt. Heißt, ihr musstet nicht mitfilmen und ja, könnt das Konzert einfach im Nachgang anschauen. Auch natürlich die, die nicht da waren. Samstag war der Film im Kino, aber ich bin mir sicher, dass ihr ihn demnächst auch streamen könnt. Hier ist ganz neue Musik von Katy Perry. Watch It Burn am Montagmorgen hier bei 94.3 RS2.

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3: Ich bin Fabian Hoffmann. Guten Morgen. Die AfD feiert bei der Landtagswahl in Sachsen-Anhalt einen haushohen Sieg. Sie bekommt mehr als doppelt so viele Stimmen wie beim letzten Mal und landet bei 44%, so die Landeswahlleitung. Für die absolute Mehrheit reicht's aber nicht. Die AfD sieht einen Regierungsauftrag für sich, braucht aber einen Koalitionspartner. Spitzenkandidat Ulrich Siegmund sagte im ZDF:
4: Wir möchten das nur mit jemandem machen, der auch die grundsätzlichen Probleme in diesem Land mit bereit ist zu lösen. Sollte es diese demokratische Kraft hier irgendwie im Landtag von Sachsen-Anhalt geben, ob es durch eine Fraktion oder durch einzelne Abgeordnete passiert, ist das doch in Ordnung. Was bei uns aber ausfällt, und da bleiben wir uns selbst treu, ist, dass wir uns nicht verbiegen werden. Wir werden auch keine Spielchen mitspielen, keine Tolerierungen oder Minderheitsregierungen.
3: Die AfD liebäugelt jetzt mit dem BSW, das es knapp in den Landtag geschafft hat. Die CDU ist bei der Wahl abgestürzt und hat mit rund 17% weniger als halb so viele Stimmen wie bei der letzten Wahl. SPD, Linke und Grüne liegen bei um die 9%. Von all denen will niemand mit der AfD zusammenarbeiten. SPD-Chefin Bärbel Baas sagt im Ersten:
5: Die SPD wird auf keinen Fall eine Einladung annehmen, weil das ein gesichert rechtsextremer Landesverband ist und mit dem wird die SPD keine Gespräche führen.
3: Einen neuen Rekord gab es bei der Wahlbeteiligung, die liegt bei 78%. Rückt das Ende des Ukraine-Kriegs tatsächlich näher? Von den Verhandlungen einer US-Delegation mit Präsident Zelensky in Kiew gibt es erste positive Signale. Welche Vorschläge genau auf dem Tisch liegen, ist noch nicht klar. Die Amerikaner sprachen zuvor aber von Kompromissen auf beiden Seiten. Am Flughafen der US-Metropole Miami ist ein Amazon-Frachtflugzeug bei der Landung über die Landebahn hinausgeschossen. Die Maschine krachte in mehrere Fahrzeuge und fing Feuer. 5 Menschen sind dabei ums Leben gekommen. Wie es zu dem Unfall kommen konnte, ist noch unklar. Der FC Augsburg ist fürs erste Spitzenreiter der Fußball-Bundesliga. Der FCA setzte sich mit einem 4:1 bei Eintracht Frankfurt an die Spitze. Der HSV rutscht dagegen auf den letzten Platz nach einer 0:5-Klatsche gegen Mainz. Bei der Hertha läuft's. Nach dem 4. Sieg im 4. Spiel sind die Berliner Spitzenreiter der 2. Liga. In einer hitzigen Partie gegen Magdeburg mit Platzverweisen auf beiden Seiten siegte die Hertha am Ende knapp mit 2:1. Die Eisbären Berlin haben in der Eishockey Champions League den nächsten Dämpfer kassiert. In der Schweiz verloren die Eisbären gegen Davos mehr als deutlich mit 2:8.
6: Guten Morgen, schönen Montag wünschen wir euch. Es ist ganz schön frisch heute früh, ne? Um die 11 Grad nur. Aber es werden heute 24, also es geht nochmal rauf mit den Temperaturen. Sehr angenehm, gibt auch ordentlich Sonne heute dazu. Und ja, die nächsten Tage sieht es eigentlich auch noch ganz okay aus.
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8: Und ich bin Schmitti. Schönen guten Morgen. Schon richtig was los heute früh auf den Straßen. Einmal bitte Vorsicht. A111 Stadt auswärts zwischen Weidmannslusterdamm und Schulzendorfer Straße ist die rechte Spur gesperrt. Hier ist Öl ausgelaufen. Dann gibt's mehrere Polizeieinsätze. Gropiusstadt, Neukölln und Rudow. Die Fritz-Erler-Allee ist beispielsweise in Höhe der Johannisthaler Chaussee komplett gesperrt. Außerdem die Sonnenallee in Höhe Planetenstraße und die Neuköllner Straße in Höhe der Fritz-Erler-Allee. Dazu kommen im gesamten Stadtgebiet unzählige Ampelausfälle heute früh, also bitte überall dementsprechend extrem vorsichtig fahren. Und geblitzt wird in Spandau, Falkenseer Damm, in Mitte Neue Roßstraße und A2 Richtung Berlin zwischen Zeser und Wollin. Dankeschön an alle fürs Durchgeben. Bei Staus oder Blitzern ruft gerne an oder schickt eine WhatsApp. Berlin 20 und 3x19.
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Klang's bei euch gestern im Freibad um die Ecke auch so? Schönen guten Morgen. Ab Montag die RS2-Morgenshow ist an. Da in vielen Freibädern ja die Badesaison jetzt auch vorbei ist, durften am Wochenende jetzt schon mal wieder die Vierbeiner ins Freibad, ne, die Hundis im Freibad Starken. Nächstes Wochenende zieht dann unter anderem das Sommerbad am Insulaner nach oder auch das Stadtbad in Nauen. Gibt noch ganz viele mehr, könnt ihr ganz easy auf der Internetseite von eurem Lieblingsbad mal checken. Und der Eintritt für Hundi kostet so zwischen 3 und 4 Euro. Aber vielleicht geht er heute bei 24 Grad.

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0: Guten Morgen, die RS2 Morgenschuss an am Montag. Heute wird's ja ganz gut und ganz schön, aber ich sag mal so, es wird halt langsam, aber sicher Herbst. Und die Schmuddeltage, die nehmen dann natürlich auch ein bisschen zu. Und wo es schön warm ist, so mal für zwischendurch, ja, das ist im frisch renovierten Aquarium hier in Berlin. Da war unser Kollege Basti mit seiner kleinen Tochter. Beide sind nämlich wahnsinnige Fischfans. Und da auch wirklich ganz besonders vom, Achtung,
1: Sturm, Lappen, Basilisk.
2: Es gibt auf jeden Fall mehr Platz. Es gibt neue Tiere, ja, zum Beispiel die giftigste Schlange der Welt. Und was ich besonders cool finde, es gibt so kleine Stationen überall, so Mitmachstationen. Zum Beispiel kann man an irgendeinem Hebel ziehen und dann gucken, wie weit so ein Schlangenmaul aufgeht. Also ist cool, auf jeden Fall ein Upgrade zu vorher. Und wie immer natürlich jetzt nicht irgendwie der günstigste Spaß, aber an so einem schlechten Tag lohnt sich's auf jeden Fall. Ich würde sagen, Fazit 8,5 von 10 Stirnlappenbasilisken.
0: Ja, die Kohle fürs Aquarium, die könnt ihr euch ja bei uns holen. Spielt einfach mit beim Quiz mit dem Oh-Oh und knackt den Jackpot. Wir spielen um 7 hier bei RS2.

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3: Ich bin Sebastian Pasutti. Guten Morgen. Die AfD hat die Landtagswahl in Sachsen-Anhalt gewonnen, die absolute Mehrheit hat sie aber verpasst. Nach dem vorläufigen Endergebnis kommt sie auf 43,8%. Sie liegt damit deutlich vor CDU, SPD, Grünen und Linken. Auch das BSW hat es in den Landtag geschafft und kommt auf 5,3%. CDU-Ministerpräsident Sven Schulze zeigte sich am Abend im ZDF enttäuscht.
4: Auch wenn uns das schmerzt als CDU und wenn wir uns natürlich in jeglicher Hinsicht ein anderes Ergebnis gewünscht hätten als Union, ist es trotzdem ein Ergebnis, was uns die Menschen hier mitgeben. Damit muss man jetzt in Sachsen-Anhalt umgehen, im Landtag umgehen. Ich denke, es ist aber auch ein Zeichen über Sachsen-Anhalt hinaus.
3: Eine Regierungsbildung in Sachsen-Anhalt dürfte nun schwer werden. Die AfD bräuchte, um den Ministerpräsidenten zu stellen, einen Partner. Möglich wäre, dass sich die AfD vom BSW tolerieren lässt. Oder die AfD bekommt bei der Ministerpräsidentenwahl einzelne Stimmen aus der CDU. Die Hacker haben am Wochenende ein weiteres Datenpaket veröffentlicht und genau das macht der Berliner Bauverwaltung jetzt Probleme. Mitarbeiter müssen ab heute mit Einschränkungen bei der Arbeit rechnen. Das betreffe bestimmte Fachverfahren, sagt die Senatskanzlei. Welche das sind, sagt sie nicht, auch nicht, ob es zum Beispiel um Wohngeldanträge geht. Die Senatskanzlei sagt nur so viel, Auswirkungen auf die Berlinerinnen und Berliner sind möglich. Seit Tagen sucht die Polizei nach einem 48-Jährigen aus Nordrhein-Westfalen. Er soll für die versuchten Sabotageakte gegen das deutsche Stromnetz verantwortlich sein. Ein Großeinsatz am Hambacher Forst bei Köln wurde nun ohne Erfolg beendet. Es seien keine Hinweise gefunden worden, sagt die Polizei. Der Verdächtige hatte sich in Bekennerschreiben zu den Sabotageversuchen an Umspannwerken in Jenschwalde in der Lausitz und Nordrhein-Westfalen bekannt. Zum Sport. Der FC Augsburg ist nach dem zweiten Spieltag Tabellenführer der Fußball-Bundesliga. Augsburg gewann gegen Eintracht Frankfurt 4:1. Außerdem gewann Mainz gegen den Hamburger SV 5:0. Und in der zweiten Liga gewann Hertha gegen Magdeburg 2:1 und steht damit an der Tabellenspitze. In der Handball-Bundesliga gewannen die Füchse gegen Stuttgart 34:33. Und in der Champions Hockey League verloren die Eisbären gegen Davos 2:8.
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5: Mit Alexandra Eckel. Der Ersatzneubau der Hellersdorfer Brücken beginnt. Ab heute wird die Baustelle für die provisorischen Fuß- und Radwege nördlich der Brücken eingerichtet. Anfang Oktober wird die Eisenacher Straße an den Brücken für Fahrzeuge komplett gesperrt. Die Bauarbeiten inklusive der Neubauten werden gut 2 Jahre dauern.
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7: Einen wunderschönen guten Morgen wünschen wir euch. Hier am Montag. Ein bisschen frisch ist es. 10 Grad haben wir aktuell. Und es wird auch erst in einer halben Stunde so langsam hell. Und die Sonne, die lässt sich auch noch nicht gleich blicken. Das dauert ein bisschen. Die kommt erst zum Nachmittag. Wir starten hier relativ bewölkt in den Tag. Und so ein paar Schauer kommt auch noch vorbei. Und es wird relativ mild heute. Maximal 21 Grad.
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8: Hi Schmitti, guten Morgen.
9: Hallo, guten Morgen.
8: Irgendwas ist heute schon wieder sehr komisch. Wir haben 3 zeitgleiche Polizeieinsätze in Neukölln und unfassbar viele Ampelausfälle heute früh.
9: Ja, wir sind schon dran, kriegen noch keine so richtigen Infos dazu. Vielleicht will man uns die auch nie geben, aber das ist irgendwie alles merkwürdig. Ne? Also wir haben diese Polizeieinsätze einmal Gropiusstadt, Fritz-Erler-Allee in Höhe Johannisthaler Chaussee. Da gibt es eine Vollsperrung. Neukölln-Sonnenallee, Höhe Planetenstraße, Vollsperrung. Und dann auch noch in Rudo, Neuköllner Straße, Fritz-Erler-Allee. Ja, und wie gesagt, dazu eben diese unfassbar vielen Ampelausfälle. Bin jetzt bei 35.
8: Was?
9: Und die sind übers ganze Stadtgebiet fast verteilt. verteilt. Fast alle Bezirke sind davon betroffen. Und das ist wirklich sehr merkwürdig. Und ja, gerade kommen schon wieder zwei neue da rein. Ich sage jetzt ein Beispiel, das ist jetzt an der Invalidenstraße, Einfahrt zum Tiergartentunnel. Da funktioniert gerade mal nichts. Deshalb musste die Einfahrt gesperrt werden. Und so zieht sich natürlich das ganze Stadtgebiet. Also fahrt heute früh bitte überall extrem vorsichtig. Wir bleiben dran und versuchen rauszukriegen, was da heute Morgen das Problem ist. Geblitzt wird Spandau, Segefelder Straße, Mitte Neue Roßstraße und A113 einwärts in Höhe Schönefeld Süd. Dankeschön an alle fürs Durchgeben und bei Staus oder Blitzern ruft gern an oder schickt nur WhatsApp Berlin 20 und 3x19. Gute Fahrt!
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8: Hallo, 6 Hi, Uhr hallo. Haben wir es am Montag. Schönen guten Morgen. Patti und Alicia für euch im Studio. Wir hoffen, ihr hattet alle ein wunderschönes Wochenende.
7: Ja, Patti, du hattest ja Besuch von deiner Mama, ne, aus Stuttgart.
8: Oh, es ist doch so schön, ne? Egal wie alt man ist, Mamas sind Balsam für die Seele, muss man sagen.
7: Ist einfach so. Aber Balsam für eure Seele haben wir heute auch für euch, denn wir schenken euch heute eure absolute Traumreise.
8: Wenn ihr so wollt, ja. Wie und wann, ihr hört in der Viertelstunde hier bei 94.3 RS2. Morgen.

0: Es klingt ein bisschen wie ein Traum.
1: Ja, aber kein besonders guter.
0: Ja, schönen guten Morgen.
1: Morgen.
0: Die RS2 Morgenshow ist an einem Montag. Natürlich hört ihr heute früh alles zur gestrigen Landtagswahl in Sachsen-Anhalt bei uns und vor allem auch, was das Ergebnis für Berlin bedeutet.
1: Ja, gleich ist Frühstückszeit und ja, wer jetzt noch keinen Appetit hat, der wird spätestens in wenigen Minuten schlagartig Hunger bekommen. Wir haben nämlich den ultimativen Frühstückstipp für euch, um glücklich und gut gesättigt in den Tag zu kommen. Döner!
0: Ja, ist klar, zum Frühstück. Alicia, ich bitte dich.
1: Klar. Ah, komm, Döner geht doch immer. Nick war beim neuen Dönerladen Traumpaar von Berlin. Filmstar Frederik und Moderatorin Annika Lau, die haben nämlich am Wochenende einen veganen Döner in Kreuzberg eröffnet.
0: Ja, wer von den beiden aber die bessere Frühstücksbox für die Schule macht, ne, vielleicht ist da ja auch noch der ultimative Tipp für euch dabei. Ihr hört es in einer halben Stunde. Und wie ihr euch heute früh noch 3.000 Euro bei uns abholen könnt. Gleich in 7 Minuten hier bei RS2. Guten Morgen.
1: Guten Morgen.

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0: Das ist ja wohl sowas von eine fette, fette Traumreise für euch. Schönen guten Morgen. Viertel nach sechs haben wir es, die RS2 Morgenshow an Mauritius, Seychellen, Barbados. Stellt es euch vor, hat vielleicht jemand Lust auf 3000 Euro heute?
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2: Ja, ihr hört ja bei uns jeden Morgen einen Satz über Berlin und Brandenburg. Und den letzten Teil des Satzes, den haben wir mal einfach so abgeschnitten. Aber Berlin und Brandenburg verzweifeln so sehr am Satz von Esther aus Steglitz.
3: Nach dem Urlaub freue ich mich besonders auf...
0: Keiner kriegt das Ende erraten. Ja? Ihr habt wirklich die ganze Woche mitgerätselt. Keiner kam drauf. Und deswegen hat Gott sei Dank Esther noch mal so einen kleinen Tipp rausgehauen. Achtung!
3: Weil wir immer grillen, wir sind ein Zusammenhalt und da kommen immer ganz viele dazu und es wird jedes Jahr immer mehr.
2: So, jetzt aber, oder? Kommt ihr drauf? Das war ein guter Tipp.
0: Lasst uns bitte lösen. Es geht um 3000 Euro und wir spielen die nächste Runde um 7 oder auch jederzeit über die RS2-App. Schönen guten Morgen.
2: Morgen.

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8: Ich bin Sebastian Pasutti. Guten Morgen. Die AfD hat die Landtagswahl in Sachsen-Anhalt gewonnen. Die absolute Mehrheit hat sie aber verpasst. Neben der CDU, der SPD, den Grünen und den Linken hat auch das BSW es in den Landtag geschafft. Es deutet sich nun eine sehr schwierige Regierungsbildung in Sachsen-Anhalt an. Nach dem Hackerangriff auf die Berliner Verwaltung haben Cyberkriminelle weitere gestohlene Dateien veröffentlicht. Das führt dazu, dass die Mitarbeiter der Berliner Bauverwaltung nur noch eingeschränkt arbeiten können. Der wegen versuchter Sabotage auf das deutsche Stromnetz gesuchte Mann aus Nordrhein-Westfalen ist weiter auf der Flucht. Ein Großeinsatz der Polizei im Hambacher Forst bei Köln blieb am Abend ohne Erfolg. In der Fußball-Bundesliga hat Augsburg in Frankfurt mit 4:1 gewonnen. Augsburg ist damit Tabellenführer. Hamburg unterlag Mainz zuvor zu Hause mit 0:5.
9: Sorry, ich kann gerade nicht mitspielen. Ich muss aus dem Fenster gucken.
10: Es ist so schön. Wir haben so einen schönen Sonnenaufgang gerade. Lohnt sich auf jeden Fall mal, so einen Blick aus dem Fenster zu werfen. Oh. Viele Wolken sind aber irgendwie trotzdem am Himmel. Aber es ist freundlich. Es ist ein schöner Start. So ein paar Tropfen kommen aber im Laufe des Tages nochmal runter. Und ein bisschen frisch finde ich es auch noch. 10 Grad haben wir aktuell. Wir kriegen bis zu 21 heute. Und morgen wird es dann zwar richtig windig, aber vor allem nochmal so richtig schön sommerlich. Da kriegen wir bis zu 28 Grad.
9: Was?
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9: Schmitti, guten Morgen. Ja,
12: morgen.
9: So schön sieht's auf den Straßen oder an den Kreuzungen, wollen wir es so sagen, nicht aus heute Morgen.
12: Nee, also das ist wirklich echt krass. Das habe ich echt auch noch nie erlebt, solange ich wie ich hier sitze. Und das ist schon sehr lange.
9: 100 Jahre. Also,
12: ja, so ungefähr, ne, Dino. Wir sind jetzt bei 40 Ampelausfällen über das gesamte Stadtgebiet verteilt. Es kommen hier wirklich immer neue dazu. Also fahrt bitte überall extrem vorsichtig und aufmerksam heute früh. Woran es liegt, wissen wir noch nicht, sind aber dran. Und dazu noch drei Polizeieinsätze im Neuköllner Bereich. Fritz-Erler-Allee ist komplett gesperrt, Höhe Johannisthaler Chaussee. Die Sonnenallee in Höhe Planetenstraße, die Neuköllner Straße, Höhe Fritz-Erler-Allee, wenn da mal nicht irgendwas zusammenhängt. So, dann haben wir außerdem noch ein Problem am Tiergartentunnel. Richtung Moabit ist die Ausfahrt Invalidenstraße gesperrt, in der Gegenrichtung die Einfahrt zum Tunnel. Da funktioniert nämlich auch irgendwas mit den Ampeln nicht. Geblitzt wird in Spandau, Segefelder Straße, Mitte Neue Roßstraße und A113 einwärts in Höhe Schönefeld Süd. Dankeschön an alle fürs Durchgeben und bei Staus oder Blitzern ruft gerne an oder schickt eine WhatsApp Berlin 20 und 3x19 und kommt gut an, ne?
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9: 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Schönen guten Morgen, gleich haben wir es 6:30 am Montag. Patti und Alisa für euch hier im Studio. Und die längste Schlange gab es am Wochenende mal nicht vom Apple Store und auch nicht vom Berghain, sondern von einem neuen Dönerladen in Kreuzberg. Mustafa ist es nämlich nicht.
10: Ja, was an diesem Döner nämlich das Besondere ist und welche Promis dahinter stecken, das hört er in 7 Minuten hier bei 94.3 RS2.
9: Jetzt kommt erstmal gut rein in den Montag mit The Bowser und Magnetic. Morgen.

0: Guten Tag, hier ist die RSV-Morgenshow.
1: Ja, das Promi-Paar Annika und Frederik Lau haben auf der Oranienstraße ihren eigenen veganen Dönerladen eröffnet.
0: Ein Promi-Freund nach dem anderen kam vorbei und dazu eine riesige Warteschlange. Und da war unser Nick natürlich auch mittendrin.
2: Hallo Annika.
3: Hallo Nick.
2: Mit vollem Mund normalerweise nicht, aber heute ist erlaubt.
3: Heute darf ich alles.
2: Ey, das sieht
3: geil aus, ne?
2: Das sieht wie gemalt, muss ich schon sagen. Guck mal hier.
3: Aber es sind Zwiebeln drin. Und erkenne den Fehler.
2: So, okay, wer war darin schuld jetzt da drin?
3: Mein Mann. Das ist das Allerschlimmste. Mein Mann hat es verbockt, der hat mir einfach das Ding in die Hand gedrückt, obwohl er weiß, dass ich Zwiebeln hasse. Ah, aber egal,
2: heute dreht er durch. So, deine Frau hat einen mit Zwiebeln bekommen und du bist schuld, habe
4: ich
2: gehört.
4: Ich bin immer schuld, weißt du?
1: Oh, ich habe so einen Hunger jetzt.
0: Ja, aber halt mal ganz ehrlich, der wahre Döner, ja, der geht doch bitte nur mit Zwiebeln.
1: 100%. Auf jeden Fall. Anders geht's nicht.
0: Schönen guten Morgen. 94.3 RS2.

0: Ich glaube, hier in Berlin werden einige Menschen heute Nacht sehr schlecht geschlafen haben. Vor allem unser Bundeskanzler, ne? Friedrich Merz. Schönen guten Morgen.
1: Guten Morgen.
0: Die RS2 Morgenshow an am Montag.
1: Die AfD hat die Landtagswahl in Sachsen-Anhalt ganz klar gewonnen. Sebastian Pasutti aus unseren Nachrichten. Was können wir denn jetzt aus diesem Ergebnis lernen?
2: Ja, erstmal, noch nie war eine Partei, die rechtsextreme Politik in der Bundesrepublik machen will, so nah an der Macht. Die AfD hat es wirklich geschafft, Kopf und Herz vieler Menschen zu erreichen. Dafür reichte es, dass viele Wählerinnen und Wähler unzufrieden, frustriert, enttäuscht waren und sind. Dazu kam, dass ihr Spitzenkandidat Ulrich Siegmund das Konzept Radikalität in fröhlichem Gewand wirklich perfektioniert hat. Mhm. Stets lächelnd, stets gut gelaunt. Vielen Sachfragen ist er lieber gleich aus dem Weg gegangen. Und das reichte erstmal, müssen wir sagen, denn den Traum von der absoluten Mehrheit, den konnte sich die AfD dann doch nicht erfüllen.
0: Ja, und das wird jetzt besonders spannend, ne? Die AfD braucht ja einen Partner, um den Ministerpräsidenten zu stellen. Und da kommt jetzt das Bündnis Sahra Wagenknecht ins Spiel.
2: Ja, Sahra Wagenknecht ist plötzlich wieder ein Machtfaktor. Gegen 3:30 heute Nacht stand fest, ihr BSW schafft es knapp mit 5,3% in den Landtag. Sie könnte Siegmund bei der Ministerpräsidentenwahl die entscheidenden Stimmen beschaffen. Wie soll das funktionieren? Wahrscheinlich nicht über eine feste Koalition, aber das BSW könnte die AfD tolerieren. Das ist die eine Möglichkeit. Möglichkeit zwei, das BSW schlägt einen überparteilichen Ministerpräsidenten vor. Da dürfte die AfD aber nicht mitmachen. Möglichkeit 3, die AfD setzt darauf, dass einige CDU-Abgeordnete bei der Wahl für Siegmund stimmen. Das ist natürlich überhaupt nicht ausgemacht. Und Möglichkeit 4, alle anderen Parteien außer die AfD schließen sich zusammen. CDU, SPD, Grüne, Linke und BSW. Aber da wiederum dürfte das BSW nicht mitspielen.
1: Oh Mann. Also, wie es auch kommt, der ganz große Verlierer dieses Wahlabends, der dürfte auf jeden Fall nicht aus Magdeburg kommen, sondern der sitzt hier in Berlin.
0: Ja, unser Bundeskanzler. Ne? Alles, was ihr heute früh zur Landtagswahl in Sachsen-Anhalt wissen müsst, natürlich bei uns den ganzen Morgen in den RS2-Nachrichten. Die nächsten gibt's um 6:55. Schönen guten Morgen.

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7: Ich bin Sebastian Pasotti. Guten Morgen. Die AfD hat die Landtagswahl in Sachsen-Anhalt zwar klar gewonnen, für eine absolute Mehrheit hat es aber nicht gereicht. Nach dem vorläufigen Endergebnis kommt sie auf 43,8%. Sie liegt damit deutlich vor CDU, SPD, Grünen und Linken. Auch das BSW hat es mit 5,3% in den Landtag geschafft. CDU-Ministerpräsident Sven Schulze sagte im ZDF, dass auch die Bundespolitik ihren Anteil an dem schlechten Ergebnis seiner Partei hat.
8: Und es ist für Landtagswahlkämpfer immer herausfordernd, wenn die Bevölkerung mit der jeweiligen Bundesregierung vielleicht nicht so einverstanden ist. Und deswegen sind Themen, die wir einfach auswerten müssen jetzt. Das gilt aber nicht nur für uns im Land, sondern insgesamt in der Union. Und das ist weiterhin, wie gesagt, ein sehr schweres Ergebnis für uns, was man sich wirklich genau anschauen muss.
7: Die AfD braucht nun, um den Ministerpräsidenten zu stellen, Stimmen aus anderen Fraktionen. Möglicherweise lässt sie sich vom BSW tolerieren oder bekommt einzelne Stimmen von CDU-Abgeordneten. Mitarbeiter der Berliner Bauverwaltung müssen ab heute mit Einschränkungen bei der Arbeit rechnen. Die Hacker haben am Wochenende ein weiteres Datenpaket veröffentlicht. Das führt dazu, dass es Einschränkungen bei bestimmten Fachverfahren geben kann. Ob darunter auch Wohngeldanträge sind, sagt die Senatskanzlei nicht. Allerdings sagte eine Sprecherin, dass es auch Auswirkungen für die Berlinerinnen und Berliner geben kann. Im Fall der Sabotageaktionen gegen das deutsche Stromnetz sucht die Polizei weiter nach dem Tatverdächtigen. Am Abend wurde ein Großeinsatz am Hambacher Forst bei Köln ergebnislos beendet. Die Polizei hatte vermutet, dass der gesuchte 48-Jährige sich dort aufhält. Der Mann hat sich zu den Taten in NRW und in Jenschwalde in der Lausitz bekannt. Darin nannte er fossile Energien ein Verbrechen. Zum Sport. In der Fußball-Bundesliga hat Mainz gegen den Hamburger SV 5:0 gewonnen. Augsburg gewann gegen Frankfurt 4:1. Augsburg ist damit Tabellenführer der ersten Liga. In der zweiten Liga steht Hertha BSC nach einem 2:1 gegen Magdeburg an der Tabellenspitze. In der Handball-Bundesliga gewannen die Füchse Berlin 34:33 gegen Stuttgart und in der Champions Hockey League verloren die Eisbären gegen Davos 2:8.
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9: Mit Alexandra Eckel. Am Strandbad Mögelsee werden im Rahmen der Sanierungsarbeiten ab heute die Sanitärcontainer abgebaut. Auch der Kiosk muss schließen. Grund ist, dass Bodenarbeiten stattfinden müssen, bevor der erste Frost kommt. Als Ersatz wurden in der vergangenen Woche schon 7 Dixi-Toiletten aufgestellt. Der Bereich zwischen Liegewiese und Strand kann weiter genutzt werden.
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11: Naja, ist doch ein freundlicher, aber ein bisschen frischer Start hier in den Montag.
12: Guten Morgen.
11: Guten Morgen. 10 Grad haben wir aktuell. Es kann vereinzelt so ein paar Tropfen noch geben. Aber größtenteils bleibt es trocken. Und zum Nachmittag hin dann auch noch tatsächlich sonniger bei bis zu 21 Grad. Und morgen, da kriegen wir nochmal so einen kleinen Sommertag. Ich kann es gar nicht fassen. Bei bis zu 28 Grad. Freibad.
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11: Oder nochmal Freibad bei Schmetti, also Planschbecken, wenn das nicht schon eingeklappt
13: schon
11: hat.
13: Schon längst weg. Das ist schon eingemottet wieder. Das ist, da war ich schnell.
11: Schmetti, was ist heute los da in der Stadt? Ne? Es sind 40 Ampeln ausgefallen, was absolut nicht normal ist. Ne? Fahrt überall schön vorsichtig. Und was gibt's sonst noch so?
13: Naja, das Übliche halt. Ne? Der Berufsverkehr, der jetzt natürlich durch die vielen Ampelausfälle auch ins Stocken kommt, aber Stadtring 100 darf nicht fehlen, Richtung Wedding jetzt mindestens 10 Minuten Zeitverlust. Ab dem Britzer Tunnel bis zum Kreuz Schöneberg, in der Gegenrichtung ab Detmolder bis Albuinstraße. Genauso voll ist es momentan auch auf der Rienstraße Richtung Marzahn, ab S-Bahnhof Friedrichsfelde Ost bis zur Allee der Kosmonauten. Und am Tiergartentunnel ist Richtung Moabit die Einfahrt Invalidenstraße wegen der technischen Störung gesperrt, in der Gegenrichtung die Einfahrt zum Tunnel in Fahrt Richtung Kreuzberg. Die neuesten Blitzer: Westend, Königin Elisabethstraße, in Spandau Segefelder Straße, Mitte Neue Roßstraße, A10 südlicher Berliner Ring Richtung Frankfurt, kurz hinterm Dreiknutetal, und A113 stadteinwärts in Höhe Schönefeld Süd. Dankeschön an alle fürs Durchgeben, und wenn ihr noch was ergänzen wollt, ruft mich gerne an oder schickt eine WhatsApp, Berlin 20 und 3x19. Gute Fahrt!
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11: Hi, guten Morgen. Am Montag, Patti und Elisa für euch hier im Studio. Ich bin so oft angesprochen worden, dass die Leute wirklich fast durchdrehen. Worauf freut sich Esther aus Steglitz nach dem Urlaub am meisten?
14: Ja, ich weiß nicht, es gibt's doch irgendwie einfach nicht, dass da bisher keiner von euch irgendwie drauf gekommen ist. Aber, naja, wir haben Esther nochmal extra nach einem kleinen Tipp gefragt. Den Grund, warum sie sich auf die Antwort, die wir weggeschnitten haben, freut.
15: Weil wir immer grillen, wir sind ein Zusammenhalt und da kommen immer ganz viele dazu und es wird jedes Jahr immer mehr.
11: So Leute, jetzt ist hier aber mal Feierabend beim Quiz mit dem Oh-Oh. Wir wollen nämlich die Kohle unbedingt loswerden, ne? 3.000 Euro könnt ihr haben, jetzt gleich. Ruft an, Berlin 94 3 92 94 3.

0: So wegfliegen in die Sonne ist ja für viele von euch ein absoluter Traum. Schönen guten Morgen, die RSB-Morgenshows an am Montag. Das können wir den Vögeln eigentlich gar nicht verübeln. Die sammeln sich ja gerade alle wieder ganz fleißig, um eben in den Süden zu fliegen, weil der Herbst bei uns kommt.
1: Wildtierexperte Dirk Ehlert, machen die das so wie wir, wenn wir in Urlaub fahren? Also starten die am besten schon ganz, ganz früh, um dem Stau aus dem Weg zu gehen?
2: Grundsätzlich kann man sagen, dass die Vögel, die breite Flügel haben, eher Tagzieher sind, weil sie natürlich versuchen, mit ihren breiten Flügeln Thermik zu ziehen, und Thermik gibt es nur am Tag. Je kleiner ein Vogel ist, desto eher zieht er nachts, denn nachts sind nicht so viele Feinde unterwegs.
0: Ja, und haben die auch so Lieblingsraststätten, ne, wie wir, wo die Snacks irgendwie vielleicht am besten sind?
2: Das, was wir Menschen mit unseren Fahrzeugen haben, haben die Vögel auch, sogenannte Tankstellen. Es sind Flächen, wo sie sich ausruhen können, wie auf Parkplätzen, und davon haben wir in Berlin und Brandenburg ganz, ganz viele. Das nächste große ist zum Beispiel Linum Valans.
1: Ah, okay, oft sieht man ja auch so Formationen am Himmel, zum Beispiel ein V oder eine 1. Warum machen die das?
2: Das hat einen ganz einfachen Zweck, dass nämlich der dahinter fliegende Vogel jeweils im Gegenzug Schatten des Vordervogels fliegt und es damit leichter hat. Am schwersten hat es immer der erste Vogel. Wenn man mal so einer Flugformation vielleicht 1-2 Minuten zuschaut, sieht man, dass permanent vorne ein Wechsel stattfindet.
1: Das ist aber irgendwie auch süß, ne, muss man sagen. Es ist quasi ein bisschen wie bei uns, wenn Fahrer und Beifahrer sich abwechseln.
0: Ja, genau. Und für eure nächste Reise haben wir sehr gerne 3.000 Euro. Ne? Schenken wir euch für die richtige Lösung beim Quiz mit dem Oh-Oh. Wie geht's im Satz von Esther aus Steglitz weiter? Auf was freut sie sich nach dem Urlaub am meisten? Macht unbedingt noch mit. Zwei Songs habt ihr Zeit. Berlin 94.3, 92.94.3.

0: 16 und wir sitzen doch sowas von auf heißen Kohlen hier.
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2: Ja, wir können es ehrlich gesagt gar nicht so richtig fassen, aber bisher hat niemand den Satz von Esther aus Steglitz richtig erraten. Nee. Und deshalb ist der Jackpot hier bei uns mittlerweile bei 3.000 Euro.
0: Die könnten dir gehören. Guten Morgen, Franka aus Morbid.
3: Guten Morgen.
2: Na, oh Gott, ganz aufgeregt. Cool.
0: Wo bist du unterwegs gerade?
3: Ich bin im Auto.
0: Mhm,
3: auf dem Weg zur Arbeit.
0: Ja, okay. Hast du den Kollegen Bescheid gesagt, dass es eventuell sein kann, dass du vielleicht gleich einen Champagner noch mitbringst?
3: Ich hoffe. Ich habe auch niemandem Bescheid gesagt. Nee.
0: Du hast ja auch bestimmt schon ganz, ganz fleißig mitgerätselt, mitgeraten. Wir hören uns den Satz von Esther aus Steglitz nochmal an. Atme nochmal durch und dann wollen wir deinen Tipp hören, okay?
3: Ja.
4: Nach dem Urlaub freue ich mich besonders auf...
2: So, Franka, was denkst du?
3: Also mit ihrem Tipp glaube ich, es ist der Garten und ich hoffe es so sehr.
0: Sie freut sich auf ihren Garten.
2: Garten. Alles klar, das loggen wir mal ein.
0: Bist du gespannt?
3: Mega.
0: Wir hören rein, vielleicht. Es ist der Garten.
4: Nach dem Urlaub freue ich mich besonders auf...
0: Oh. Franka.
2: Oh. Franka. Es war auch wieder so ein guter Tipp.
0: Ja.
3: Ja, ich meine, Garten, also es macht mich verrückt. Wirklich.
0: Es macht uns auch verrückt, Franka. Aber jetzt haben wir ja wieder eine Sache, die wir ausschließen können. 9 Uhr wird weiter hier geraten. Mhm. Rufst du nochmal an?
3: Na klar. Super. Ich probiere es jedes Mal.
2: Komm gut zur Arbeit.
3: Danke.
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2: Guten Morgen, 94.3 RS2 ist an. Guten Start in den Montag wünschen wir euch und wir haben doch hier alles. Wir haben Ray. Genau, wenn ihr Schwung braucht, um in den Montag reinzukommen, haben wir Ray für euch gleich. Und wenn ihr sagt, nee, das ist mir alles zu aufregend, dann haben wir auch was ganz Sanftes von Patrick Swayze, She's Like the Wind. In Berlins beste Musikmix hört er gleich nach 7:30 hier bei RS2. Morgen. Morgen.
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12: Ich bin Sebastian Pasutti. Guten Morgen. Die AfD hat die Landtagswahl in Sachsen-Anhalt deutlich gewonnen. Für eine absolute Mehrheit hat es aber nicht gereicht. Auch das BSW ist noch knapp in den Landtag eingezogen. Klar scheint, eine Regierungsbildung in Sachsen-Anhalt wird nun sehr schwer. Die Hacker haben am Wochenende ein weiteres Datenpaket veröffentlicht und genau das macht der Berliner Bauverwaltung jetzt Probleme. Mitarbeiter müssen heute mit Einschränkungen bei der Arbeit rechnen. Im Fall der Sabotageakte auf das deutsche Stromnetz bleibt die Suche nach dem 48 Jahre alten Tatverdächtigen weiter erfolglos. Die Polizei hat ihren Großeinsatz am Hambacher Forst westlich von Köln am Abend beendet. In der Fußball-Bundesliga hat der Hamburger SV gegen Mainz mit 0:5 verloren. Augsburg gewann gegen Frankfurt mit 4:1. Augsburg ist damit Tabellenführer.
2: Guten
13: Guten Morgen.
2: Morgen
13: hier am Montag. Ist schön draußen, aber auch schön frisch, ehrlich gesagt, hier bei um die 11 Grad. Zum Mittag hin kannst du ein paar Tropfen geben. Ansonsten bleibst du aber größtenteils trocken bei bis zu 21 Grad. Und morgen könnt ihr ja vielleicht das allerletzte Mal an See oder ins Freibad. Da kriegen wir richtig schöne sommerliche 28 Grad.
2: Das sagen wir doch ganz oft, dass wir das zum allerletzten Mal noch... Nee,
13: es kommt noch. Das es wird noch richtig heiß. Ja.
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2: Schmitti, guten Morgen.
14: Guten Morgen, hi.
2: Mittlerweile ist es auch wieder ganz schön voll auf der 100, ne?
14: Oh ja, also Montagmorgen und mitten im Berufsverkehr dauert es locker eine Viertelstunde länger in Richtung Wedding ab dem Britzer Tunnel bis zum Kreuz Schöneberg. Und weil es hier so voll ist, musste auf der A113 stadteinwärts direkt im Dreieck Neukölln auch auf der Überleitung zur A100 die rechte Spur gesperrt werden, damit es im Tunnel nicht zu voll wird. Auf der A115 Richtung Berlin bitte knapp 20 Minuten mehr einplanen ab Kleinmachnow. Und auf der Rienstraße in Fahrt Richtung Marzahn aktuell gut eine Viertelstunde anstehen ab der B1, B5 bis zur Allee der Kosmonauten. Dann gibt es im Stadtgebiet verteilt aktuell 47 Ampelausfälle, die uns hier durchgegeben worden sind heute früh. Bitte dementsprechend vorsichtig
2: 47
14: fahren.
2: Mittlerweile.
14: 47, es waren zwischenzeitlich mal mehr. Also es schwankt immer so zwischen 50 und 60 tatsächlich heute früh schon. Und jetzt aktuell, wie gesagt, da sind wir bei 47. Man versucht irgendwie das Problem hier zu beheben. Und zu diesem Problem gehört auch der Tiergartentunnel. Da gibt es auch Ampelstörungen. In Richtung Moabit ist deshalb die Ausfahrt in Invalidenstraße gesperrt, in der Gegenrichtung die Einfahrt zum Tunnel. Und geblitzt wird in Westend Königin-Elisabeth-Straße, Dahlem-Altenstein-Straße, in Mitte in der Mauerstraße und auf der A113 statt einwärts Höhe Schönefeld-Süd. Fahrt schön vorsichtig, passt überall auf, besonders an den Kreuzungen. Und wenn ihr noch was habt, ruft mich gerne an oder schickt eine WhatsApp, Berlin 20 und 3x die 19. Kommt gut an, ne?
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2: 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Schönen guten Morgen.
13: Morgen.
2: Katja und Alicia für euch hier im Studio. Na? Vielleicht so einen kleinen Döner zum Frühstück?
13: Ja, unbedingt. Nick war beim neuen Dönerladen-Traumpaar von Berlin. Filmstar Frederik und Moderatorin Annika Lau.
2: Ja, wer von den beiden die bessere Frühstücksbox für die Schule macht, vielleicht könnt ihr euch da ja noch was abschauen. Ihr hört's in 7 Minuten hier bei 94.3 RS2. Guten Morgen.
13: Ich hab so Bock auf

0: Brotboxen für eure Kids sind ready, hoffen wir zumindest. Ne? Aber was kommt denn eigentlich da auch bei den Promis rein in so eine Brotbox? Schönen guten Morgen.
1: Guten Morgen.
0: Am Montag ist die RS2-Morgenshow.
1: Der Filmstar Frederik und Moderatorin Annika Lau, die haben nicht nur schon drei gemeinsame Kinder, sondern sie haben jetzt auch noch ein viertes Baby dazu bekommen, nämlich einen veganen Dönerladen in Kreuzberg.
0: Ja, und Nick ist natürlich in die Eröffnung gecrashed.
2: Er sitzt vor mir in einem feinen Leinenanzug, hell und schick und aufgeregt. Freddy Lau, grüß dich.
3: Einen wunderschönen guten Tag.
2: Du bist ja selber Papa, ich habe zwei Kinder. Ja, heute Morgen Schule, den ganzen Krempel. Ja. Ne? Und du hast jetzt noch eine Baustelle mehr. Hast du dir das gut überlegt? Wie organisiert ihr das alles?
3: Ich habe noch nie irgendwas in meinem Leben gut überlegt. Also, das Gute, ich bin da mal ganz gut mit gefahren. Also, ich habe eine großartige Frau, die ist noch mein Friseur, die hat es nämlich selber verplant, weil wir die Kinder noch zur Schule gebracht haben.
2: Gibt's

0: Dann immer Leftovers, also Döner vom Vortag, in die Brotbox rein für die Kinder.
1: Das ist eine gute Idee. Also, du bist nicht schlecht, du gefällst mir.
0: Was kommt da alles rein bei dir in die Pausenbox?
1: Also, da gibt es immer so kleine Brezeln, dann ein bisschen was Süßes. Da muss man immer aufpassen, dass wegen Nussallergie von anderen Kindern und sowas. Ich finde das selber, die Eltern kennen das. Ja. Sonst haben sie gesagt, dass Mamas Brotbox besser schmeckt als meine. Ja, ich bin tief enttäuscht, deswegen habe ich auch einen Dönerladen aufgemacht.
0: Ready, Lau, alles Gute. Döner Pro.
1: Döner Protein.
2: Bist du eventuell das coolste Kind, wenn du Döner-Reste in...
3: Ich wäre so neidisch gewesen. Ich hätte auch gern Döner gehabt.
2: 94,3 RS2 ist an. Schönen guten Morgen.

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0: Nachrichten von Freunden und Bekannten, die sagen, ich raste doch hier jetzt fast aus. Warum löst das denn keiner? Schönen guten Morgen, 7:45 haben wir die RS2-Morgenshow an. Es kann doch wirklich nicht sein, dass keiner weiß, wie der Satz von Esther aus Steglitz weitergeht.
1: Nach dem Urlaub freue ich mich besonders auf...

0: tolle Tipps abgegeben, was es denn sein könnte. Und weil wir natürlich wollen, dass der Jackpot von 3.000 Euro auch euch gehört, verraten wir euch jetzt nochmal alles, was bisher gesagt wurde. Achtung!
1: Das eigene Bett, den nächsten Urlaub, meine Schwester,
0: meine Kollegen, meine Toilette, mein Kaffee,
1: deutsches Brot, Koffer auspacken, Enkelkinder,
0: die Haustiere, die eigenen vier Wände, das Berliner Leitungswasser,
1: ja, die Familie, das deutsche Bier, die Arbeit. Und vor einer halben Stunde lag Franka aus Moabit leider auch falsch.
2: Also mit ihrem Tipp glaube ich, es ist der Garten.
0: Hört euch Esthers Tipp nochmal ganz, ganz, ganz genau an. Ihr kommt da drauf, ich glaube ganz fest dran. Warum freut sie sich nach dem Urlaub darauf?
3: Weil wir immer grillen, wir sind im Zusammenhalt und da kommen immer ganz viele dazu und es wird jedes Jahr immer mehr.
1: Das muss doch jetzt hier mal passieren, ne? Um 9 habt ihr eure nächste Chance. Es geht um 3.000 Euro. Ihr schafft das, wir glauben an euch, ihr Paris 2.

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1: Ich bin Sebastian Pasotti. Guten Morgen. Die AfD hat die Landtagswahl in Sachsen-Anhalt gewonnen. Die absolute Mehrheit hat sie aber verpasst. Nach dem vorläufigen Endergebnis kommt sie auf 43,8%. Sie liegt damit deutlich vor CDU, SPD, Grünen und Linken. Auch das BSW hat es in den Landtag geschafft und kommt auf 5,3%. CDU-Ministerpräsident Sven Schulze zeigte sich am Abend im ZDF enttäuscht.
2: Auch wenn uns das schmerzt als CDU und wenn wir uns natürlich in jeglicher Hinsicht ein anderes Ergebnis gewünscht hätten als Union, ist es trotzdem ein Ergebnis, was uns die Menschen hier mitgeben. Damit muss man jetzt in Sachsen-Anhalt umgehen, im Landtag umgehen. Ich denke, es ist aber auch ein Zeichen über Sachsen-Anhalt hinaus.
1: Eine Regierungsbildung in Sachsen-Anhalt dürfte nun schwer werden. Die AfD bräuchte, um den Ministerpräsidenten zu stellen, einen Partner. Möglich wäre, dass sich die AfD vom BSW tolerieren lässt oder die AfD bekommt bei der Ministerpräsidentenwahl einzelne Stimmen aus der CDU. Die Hacker haben am Wochenende ein weiteres Datenpaket veröffentlicht und genau das macht der Berliner Bauverwaltung jetzt Probleme. Mitarbeiter müssen ab heute mit Einschränkungen bei der Arbeit rechnen. Das betreffe bestimmte Fachverfahren, sagt die Senatskanzlei. Welche das sind, sagt sie nicht, auch nicht, ob es zum Beispiel um Wohngeldanträge geht. Die Senatskanzlei sagt nur so viel, Auswirkungen auf die Berlinerinnen und Berliner sind möglich. Seit Tagen sucht die Polizei nach einem 48-Jährigen aus Nordrhein-Westfalen. Er soll für die versuchten Sabotageakte gegen das deutsche Stromnetz verantwortlich sein. Ein Großeinsatz am Hambacher Forst bei Köln wurde nun ohne Erfolg beendet. Es seien keine Hinweise gefunden worden, sagt die Polizei. Der Verdächtige hatte sich in Bekennerschreiben zu den Sabotageversuchen an Umspannwerken in Jenschwalde in der Lausitz und Nordrhein-Westfalen bekannt. Zum Sport. Der FC Augsburg ist nach dem zweiten Spieltag Tabellenführer der Fußball-Bundesliga. Augsburg gewann gegen Eintracht Frankfurt 4:1. Außerdem gewann Mainz gegen den Hamburger SV 5:0. Und in der zweiten Liga gewann Hertha gegen Magdeburg 2:1 und steht damit an der Tabellenspitze. In der Handball-Bundesliga gewannen die Füchse gegen Stuttgart 34:33. Und in der Champions Hockey League verloren die Eisbären gegen Davos 2:8.
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3: Mit Alexandra Eckel. Der Ersatzneubau der Hellersdorfer Brücken beginnt. Ab heute wird die Baustelle für die provisorischen Fuß- und Radwege nördlich der Brücken eingerichtet. Anfang Oktober wird die Eisenacher Straße an den Brücken für Fahrzeuge komplett gesperrt. Die Bauarbeiten inklusive der Neubauten werden gut 2 Jahre dauern.
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5: Guten Morgen. Am Montag, 11 Grad und immer mal wieder so ein paar Sonnenstrahlen kriegt der hier am Morgen. Für viele Kids geht ja gleich die Schule los. Ein paar Tropfen kann es dann gegen Mittag so geben. Aber ansonsten bleibt es trocken bei bis zu 21 Grad. Und morgen wird es tatsächlich nochmal richtig schön sommerlich. Aber auch ein bisschen windig bei bis zu 28 Grad.
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5: Also Schmitti auf dem Stadtring 100, ja. Da habt ihr mal wieder richtig viel Zeit, um die Fußnägel zu schneiden heute früh.
6: So würde ich mir eher lackieren, ja genau, aber dafür reicht die Zeit natürlich auch vollkommen aus. Wir sind jetzt bei gut einer halben Stunde Zeitverlust hier in Richtung Wedding, ab dem Britzer Tunnel schon bis zum Kreuz Schöneberg. Und weil es so voll ist im Tunnel, musste auch auf der A113 stadteinwärts im Dreieck Neukölln die rechte Spur gesperrt werden auf der Überleitung zur A100. So, dann kommt noch was dazu. Heute im Laufe des Tages oder besser gesagt in der Stunde geht's schon los. Da wird umgebaut zwischen Innsbrucker Platz und Albuinstraße. Dieser Betonmittelstreifen, der wird abgebaut heute von 9 bis 18 Uhr. Und dann haben wir hier auf der A100 pro Richtung nur eine freie Spur, also garantiert auch Staugefahr. Und ohnehin heute große Probleme im gesamten Berliner Stadtgebiet. Es sind massenhaft Ampeln ausgefallen. Im Moment stehen hier bei mir auf dem Schirm 55. Scheint immer mehr zu werden. Also ich habe jetzt schon mal angefragt bei der Verkehrslenkung Berlin. Kein Muck, kein Zuck. Weiß keiner, woran das liegt. Auf jeden Fall bitte überall schön vorsichtig fahren. Die großen Kreuzungen werden natürlich von der Polizei mit Hand geregelt. Geblitzt wird Westend, Königin Elisabethstraße, Dahlem, Kleeallee, Neukölln, Sonnenallee, Tegel, Heiligenseestraße und A11 zwischen Werbelin und Korin. Dankeschön an alle fürs Durchgeben und bei Staus oder Blitzern ruft gern an oder schickt eine WhatsApp. Berlin 20 und 3x19 und kommt gut an, ne?
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7: 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Hi, guten Morgen. 8 Uhr haben wir es am Montag. Patti und Alicia für euch hier im Studio. Und ich sag mal so, von Sonntag auf Montag ist ja meistens immer sehr, sehr hart. Mhm. Alle unter euch, die am Wochenende vielleicht die Nacht zum Tag machen, starten vielleicht auch regelmäßig mal mit einem Hangover in die neue Woche.
5: Ja, heute sind es aber noch mehr als sonst. Ja. Und warum es diesmal allerdings nicht an der durchzechten Clubnacht liegt, das hört ihr in 7 Minuten hier bei 94.3 RS2.
7: Morgen.

0: der Spitzenreiter.
1: Hey, hey, also schöner kann die neue Woche für alle Hertha-Fans ja überhaupt gar nicht beginnen.
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3: Nick, du musst ja wirklich auf Wolke 7 schweben, oder? Nach diesem 2-1 Sieg gestern gegen Magdeburg.
0: Boah, allein schon über 60.000 da einfach mit dabei, Augenzeugen von diesem Sieg. Und jetzt sind wir Tabellenführer in der zweiten Bundesliga. Und diesmal auch nicht nur für eine Nacht wie bisher, sondern einfach die ganze Woche.
1: Ja, also das war jetzt der vierte Sieg in Folge. Was ist da los bei unserer Hertha? Überflieger!
0: Das fragen wir uns im Prinzip alle. Ja, ganz ungläubig haben wir uns alle nach dem Abpfiff da angeschaut. Also ich meine, früher hätte die Hertha in der Nachspielzeit noch den Ausgleichstreffer kassiert. Ganz normal. Und jetzt fighten wir einfach gemeinsam bis zum Schluss da um jeden Ball. Ja, und das ist neu.
3: Das ja auch sogar auf und aber auch neben dem Platz.
0: Ja, das ist so lustig. Das konnte man beobachten von der Tribüne ganz gut. Paul Seguin ist ja sogar mit einer gelb-roten Karte vom Platz geflogen. Mhm. Ja. Und musste vom Hertha-Team am Trikot festgehalten werden, weil er halt immer wieder zurück zum Spielfeld ran wollte und Anweisungen geben wollte.
1: Okay, also unsere Hertha schwebt auf Platz 1 der Tabelle. Hertha ist das neue Bayern, kann man quasi sagen. Genießt es.
0: So, hau he.
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0: Ja, wir wollen doch so gern, dass ihr eine kleine Party-Time habt im Radio um 17 Minuten nach 8 hier bei 94.3 RS2. Deswegen wollt ihr noch einen Tipp?
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0: Wir würden doch so gerne 3.000 Euro an euch verschenken, Mann. Aber es kommt doch einfach keiner von euch drauf, auf was sich Esther aus Steglitz nach dem Urlaub am meisten freut.
2: Also hier jetzt nochmal Esthers kleiner Tipp, warum sie sich freut.
3: Weil wir immer grillen, wir sind im Zusammenhalt und da kommen immer ganz viele dazu und es wird jedes Jahr immer mehr.
2: Also ihr hört schon raus, es sind Menschen, auf die sie sich freut. Mhm. Und ich sag mal so, gerade in Berlin ist es wirklich nicht so selbstverständlich, dass man sich über die freut.
0: Also meine sind super.
2: Ja, jetzt muss es also doch bei allen von euch klingeln.
0: Ja, also bringt unsere Telefonleitungen zum Glühen. Wir spielen um 9 wieder mit euch hier bei 94.3 RS2.

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15: Ich bin Sebastian Pasutti. Guten Morgen. Die AfD hat die Landtagswahl in Sachsen-Anhalt gewonnen, die absolute Mehrheit hat sie aber verpasst. Neben der CDU, der SPD, den Grünen und den Linken hat auch das BSW es in den Landtag geschafft. Es deutet sich nun eine sehr schwierige Regierungsbildung in Sachsen-Anhalt an. Nach dem Hackerangriff auf die Berliner Verwaltung haben Cyberkriminelle weitere gestohlene Dateien veröffentlicht. Das führt dazu, dass die Mitarbeiter der Berliner Bauverwaltung nur noch eingeschränkt arbeiten können. Der wegen versuchter Sabotage auf das deutsche Stromnetz gesuchte Mann aus Nordrhein-Westfalen ist weiter auf der Flucht. Ein Großeinsatz der Polizei im Hambacher Forst bei Köln blieb am Abend ohne Erfolg. In der Fußball-Bundesliga hat Augsburg in Frankfurt mit 4:1 gewonnen. Augsburg ist damit Tabellenführer. Hamburg unterlag Mainz zuvor zu Hause mit 0:5.
16: Weg ist so die Sonne. Guten Morgen. Hier am Montag. Frische 12 Grad sind es aktuell. Die kommt aber heute Nachmittag auf jeden Fall nochmal wieder. Bis zu 21 Grad werden es. Und morgen ist es dann tatsächlich nochmal richtig sommerlich, aber mit viel Wind bei um die 28 Grad.
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18: Schmidti dreht schon durch heute Morgen. Ne? Über 50 Ampelausfälle heute früh und ja, natürlich wieder eine Menge Staus. Ich habe überlegt, ob ich sie alle vorlese. Da habe ich wirklich echt eine Menge zu
19: tun.
18: Wir
19: das wäre toll.
18: Ach so. Also längsten Stau, den haben wir auf der 100 natürlich wie immer Richtung Wedding. Jetzt mindestens eine Viertelstunde Zeitverlust ab dem Britzer Tunnel bis Kreuz Schöneberg in der Gegenrichtung ab Detmolder bis zur Albuinstraße. Und geblitzt wird Moabit-Paulstraße, Dahlem-Kleerlee und A12 Richtung Polen kurz hinter Müllrose. Dankeschön an alle fürs Durchgeben. Könnt ihr sehr gerne noch ergänzen. Berlin 20 und 3x19. Gute Fahrt.
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19: 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Yummy, yummy. Schönen guten Morgen.
16: Morgen.
19: Halb neun haben wir es am Montag. Es gibt einen neuen Dönerladen in Kreuzberg mit Promi-Status.
16: Ja, das Ehepaar Annika und Frederik Lau sind praktischerweise selbst Riesendöner-Fans und die spielen mit Nick das RS2 Döner-Duell.
19: Ja, Spoiler. Die beiden fangen gleich an, sich zu streiten und ihr seid dabei in 7 Minuten bei RS2. Morgen.
16: Morgen.

0: Döner mit Fleisch oder lieber vegan? Diese Entscheidung habt ihr ab sofort in Kreuzberg. Schönen guten Morgen. Ist die RS2-Morgenshow am Montag.
1: Ja, das Film- und Fernsehpaar Annika und Frederik Lau haben auf der Oranienstraße einen veganen Dönerladen eröffnet.
0: Ja, ein Promi-Freund nach dem anderen kam zur Eröffnung vorbei und dazu gab es eine riesige Warteschlange und Nick mittendrin.
2: Herzlich willkommen zum großen Döner-Duell mit Frederik Lau.
3: Einen wunderschönen guten Tag.
2: Und mit Annika Lau.
1: Yay! Yeah.
2: Yeah. So, ihr habt jetzt gleich verschiedene Behauptungen hier von mir, die immer auf einen von euch besser zutreffen.
1: Ready.
2: Gut, alles klar. Wer hat beim Döner die meisten Extrawünsche?
1: Hä?
2: Jeweils der andere.
3: Nimm mal einfach mit alles.
1: Ja, und ich will nur ohne Zwiebel. Also.

0: ist das für ein großer Extrabund? Das ist nur eine Sache weglassen, Freddy,
1: alles,
0: bitte.
1: Ich sag alles und du sagst ohne Zwiebeln. Verstehst du?
0: Das ist ja ein Schritt weniger.
2: Wir müssen weitermachen. Wer von euch beiden lässt mehr vom Döner häufiger was übrig?
0: Ja, ist so riesig.
2: Ist so riesig. Macht ihr auch Kinderdöner hier?
1: Kommt auf die Kinder an.
2: Wenn ihr zusammen Döner esst, wer zahlt häufiger?
0: Ecke. Was? Die hat nie Geld in der Hand.
2: Wer von euch weint doller beim Zwiebelschneiden?
0: Ich, weil Freddy schneidet nie.
1: Ja. Doch, ich habe auch schon, aber du siehst mich immer nicht weinen.
2: Kochst du überhaupt?
0: Ja, manchmal müssen wir die Küche ja renovieren, dann darf
2: wow.
0: er.
2: Wow, was ist denn sein Signature?
0: Oh, Freddy kann ganz toll Steak braten, das passt jetzt hier überhaupt nicht her. Und er kann fantastisch Bolo machen, aber ansonsten...
2: Dürfen wir gar nicht sagen, so einen veganen Laden.
3: Das schreit doch schon fast nach den nächsten Restaurants hier, oder? Von den Laos.
4: Da haben wir eine Menge Ideen auf jeden Fall.
3: Guten Morgen, hier ist 94.3 RSZ.

0: ist endlich wieder am Start. Miley Cyrus, schönen guten Morgen.
1: Morgen.
0: Hier ist 94.3 RS2 am Montag.
1: Bass Persuades. Das ist irgendwie schwer auszusprechen.
0: Ja.
1: Das ist ihre neue Single. Das heißt so viel wie der Bass überzeugt. Und die ist Freitag rausgekommen und wirklich ein absoluter Banger. Und außerdem hat sie letzte Woche auf allen Social Media Kanälen ihren Nachnamen entfernt. Sie heißt jetzt überall nur noch Miley.
0: Ich weiß nicht, wie viele Freunde von mir ihre Kinder nach Miley genannt haben tatsächlich.
1: Wirklich?
0: Ja, knapp 2 Wochen, dann kommt ihr neues Album raus. Heißt genauso wie die Single und die hören wir uns jetzt an. Miley und Bass Persuades, ganz neu hier bei 94.3 RS2. Guten Morgen.
1: Let's go.

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16: Ich bin Sebastian Pasotti. Guten Morgen. Nach der Landtagswahl in Sachsen-Anhalt zeichnet sich eine schwierige Regierungsbildung ab. Die AfD mit Spitzenkandidat Siegmund hat die absolute Mehrheit knapp verpasst. Nach dem vorläufigen Endergebnis der Landeswahlleitung kommt die Partei auf 39 Sitze im Parlament. Zur absoluten Mehrheit fehlen ihr 3 Sitze. Siegmund machte am Abend deutlich, dass er zwar keinen natürlichen Koalitionspartner sieht, aber auf Abweichler anderer Parteien hofft. Vor der Wahl hatte es Spekulationen gegeben, dass etwa Abgeordnete der CDU zur AfD wechseln könnten. Auch das BSW hat es knapp in den Landtag geschafft. Möglicherweise ist die Partei bereit, eine AfD-Regierung zu tolerieren. In Tiergarten hat es heute früh ein Feuer an einem Umspannwerk gegeben. Der Brand war auf einer Baustelle in der Bissingzeile ausgebrochen und hatte auf das Umspannwerk in der Nähe übergegriffen. Die Brandursache ist noch unklar. Die Berliner Polizei ermittelt nun, ob eine Straftat oder ein technischer Defekt vorliegt. In den vergangenen Tagen hatte es an mehreren Umspannwerken, unter anderem in Jenschwalde in Brandenburg und in NRW, Sabotageversuche gegeben. Ein Tatverdächtiger ist weiter auf der Flucht. Nach dem Hackerangriff auf die Berliner Verwaltung sind im Darknet weitere gestohlene Daten veröffentlicht worden. Die Senatskanzlei sagt, dass es sich dabei unter anderem um Nutzernamen und Passwörter handelt. Betroffene würden informiert. Besonders betroffen ist die Bauverwaltung. Mitarbeiter müssen ab heute mit Einschränkungen bei der Arbeit rechnen. Das könne auch Auswirkungen auf die Berlinerinnen und Berliner haben, sagt die Senatskanzlei. Welche genau, sagt sie aber nicht. Am Flughafen von Miami ist ein Amazon-Frachtflugzeug über die Landebahn hinausgeschossen. Es hat mehrere Fahrzeuge gerammt und ist in Flammen aufgegangen. Dabei sind mindestens 5 Menschen ums Leben gekommen. 3 Verletzte schweben in Lebensgefahr. Die Ermittlungen zur Unglücksursache laufen. Auf der Sonnenallee in Neukölln ist in der Nacht ein Mann erschossen worden. Das Opfer starb trotz Wiederbelebungsversuchen noch auf dem Gehweg. Die mutmaßlichen Täter sind geflüchtet. Zu den Hintergründen ermittelt eine Mordkommission.
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10: Mit Alexandra Eckel. Am Strand Bad Mögelsee werden im Rahmen der Sanierungsarbeiten ab heute die Sanitärcontainer abgebaut. Auch der Kiosk muss schließen. Grund ist, dass Bodenarbeiten stattfinden müssen, bevor der erste Frost kommt. Als Ersatz wurden in der vergangenen Woche schon 7 Dixi-Toiletten aufgestellt. Der Bereich zwischen Liegewiese und Strand kann weiter genutzt werden.
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17: Guten Morgen am Montag. Hi. Es sind schon so einige Wolken da, aber maximal zum Mittag kann es so ein paar Schauer geben. Es bleibt ansonsten aber größtenteils trocken. Gerade sind wir noch bei frischen 13 Grad. Bis zu 21 werden es heute aber noch. Und morgen wird es dann tatsächlich nochmal richtig sommerlich mit viel Wind bei um die 28 Grad.
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17: Und es ist echt immer noch unfassbar voll heute, ne Schmitti? Hm.
18: Ja, also Stadtring 100 zum Beispiel Richtung Weddingen. Wer da lang muss, braucht mindestens eine Viertelstunde länger ab Ritzertunnel bis Kreuz Schöneberg. Ebenso in der Gegenrichtung ab Detmolder bis zur Albuinstraße. Außerdem steht bis 18 Uhr zwischen Innsbrucker Platz und Albuinstraße pro Richtung nur eine Spur zur Verfügung. Da wird nämlich der Betonmittelstreifen abgebaut. Dann die A111 stadteinwärts. 10 Minuten plus ab Rastow-Stolperheide bis Beischlagtunnel. A113 einwärts. Liegenbleiberhöhe Spätstraße auf der rechten Spur. Dazu unzählige Ampelausfälle. Aktuell 53 im gesamten Stadtgebiet, frisch dazugekommen, zum Beispiel Tempelhof, Attila-Straße, Höhe Manteuffelstraße. Da bitte dementsprechend vorsichtig fahren. Und am Tiergartentunnel ist deshalb auch in Richtung Moabit die Ausfahrt Invalidenstraße gesperrt. In der Gegenrichtung die Einfahrt zum Tunnel. Geblitzt wird Moabit-Paulstraße in Dahlem auf der Kleerlee und auf der A12 Richtung Polen, kurz hinter Müllrose. Dankeschön fürs Durchgeben und bei Staus oder Blitzern ruft gern an oder schickt eine WhatsApp. Berlin 20 und 3x die 19. Gute Fahrt!
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17: Wir haben hier immer noch 3.000 Euro für euch liegen.
19: So ne,
17: für die Lösung, wie es im Satz von Esther aus Steglitz weitergeht.
20: Nach dem Urlaub freue ich mich besonders auf...
17: Sie grillt gern mit denen, hat Esther als Tipp rausgehauen. Mhm. Also es sind auf jeden Fall Menschen, auf die sie sich freut. Mhm. Und das ist in Berlin ehrlich gesagt nicht so selbstverständlich, dass man sich auf die freut.
20: Also ich mag meine auch. Grüße gehen raus.
17: Oh, checkt ihr, was die Lösung ist. Checkt
20: liegt doch jetzt auf der Hand. Spielt mit beim Quiz mit dem OO. 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

0: Es ist doch der absolute Wahnsinn, ne? Ihr macht uns doch komplett irre hier.
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2: Ja, denn niemand ist hier bisher auf die Lösung gekommen. Und deshalb ist der Jackpot hier auch mittlerweile bei 3.000 Euro.
0: Guten Morgen, Marc aus Wilmersdorf.
3: Einen wunderschönen guten Morgen.
0: Schön, dass du bei uns bist.
3: Ja, danke, ich freue mich auch.
0: Hast du, ehrlich gesagt, vor Aufregung schon so ein bisschen Pipi in der Buchse?
3: Ja, ein bisschen schon.
0: Du, dann machen wir es gar nicht lange rum. Wir hören uns den Satz von Esther aus Steglitz nochmal an, ja?
3: Ja.
4: Nach dem Urlaub freue ich mich besonders auf...
2: So, Marc,
0: bitte.
2: Es gab schon so viele Tipps, was es sein kann. Was denkst du, was es ist?
3: Sie freut sich auf ihre Nachbarn.
2: Auf ihre Nachbarn. Okay.
0: Ich finde, das ist eine ganz tolle Idee.
2: Das loggen wir mal ein an der Stelle.
0: 3.000 Euro, du weißt es, was hier im Jackpot für dich liegt, ne?
3: Ja.
0: Und? Gibt es da Pläne mit, so vielleicht?
3: Wenn das soweit ist, dann werde ich Pläne schmieden und vielleicht irgendwie so in Richtung Urlaub was ansteuern, ja.
2: Schön.
0: Beste Idee. Also, die Nachbarn, auf die freut sich Esther aus Steglitz. Ist das richtig?
4: Nach dem Urlaub freue ich mich besonders auf meine lieben Nachbarn zu Hause.
3: Gibt's da gar nicht.
0: Endlich!
3: Wahnsinn!
2: Oh mein Gott!
0: Also wir sind hier 1000 Tode gestorben. Das war ja wirklich, wir waren so nervös und dachten, es kann doch nicht sein. Es sind die Nachbarn. Herzlichen Glückwunsch zu 3000 Euro!
3: Wahnsinn, vielen lieben Dank, ich kann es kaum fassen.
0: Und jetzt erstmal ein Champagner auf Arbeit, oder?
3: Auf jeden Fall, ja. Ich muss erstmal tief durchatmen. Ich danke euch herzlich.

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0: Guten Morgen.
1: Ja, Montag. 14 Grad haben wir aktuell. Die Sonne blitzt immer mal wieder durch, aber größtenteils ist es bewölkt. Dann kommt es ja erst später so zum Nachmittag hin wieder. Gegen Mittag kann es so ein paar Tropfen noch geben. Ansonsten bleibt es aber trocken bei bis zu 21 Grad. Und morgen wird es nochmal richtig sommerlich mit bis zu 28.
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4: Und ich bin Schmitty. Guten Morgen. Also wir haben es im gesamten Stadtgebiet immer noch mit locker 50 Ampelausfällen zu tun. Deshalb bitte überall dementsprechend vorsichtig und aufmerksam fahren. Dann gibt es weiterhin Baustellenstau auf dem Stadtring 100 Richtung Wedding. Jetzt etwa eine Viertelstunde Zeitverlust ab der Gradestraße bis zum Kreuz Schöneberg. Ebenso in der Gegenrichtung ab Detmolder bis Albuinstraße. Außerdem steht bis ca. 18 Uhr zwischen dem Innsbrucker Platz und Albuinstraße pro Richtung nur eine Spur zur Verfügung. Da wird der Betonmittelstreifen abgebaut. Geblitzt wird Wedding, Provinzstraße, Kreuzberg, Mehringdamm. In Neukölln auf der Sonnenallee und A12 Richtung Polen kurz hinter Müllrose. Dankeschön fürs Durchgeben. Staus oder Blitzer könnt ihr gerne noch ergänzen. Ruft einfach an oder schickt eine WhatsApp. Berlin 20 und 3x19.
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0: ja gar nicht.
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2: Oh mein Gott. Oh. Endlich wurde hier gelöst.
3: So toll. Marc aus Wilmersdorf hat vor einer halben Stunde endlich erraten, worauf sich erste Ausstieg jetzt nach dem Urlaub am meisten freut.
4: Nach dem Urlaub freue ich mich besonders auf...
3: Was denkst du, was es ist? Oh.
0: Sie freut sich auf ihre Nachbarn.
2: Ich finde, das ist eine ganz tolle Idee.
3: Das loggen wir mal das ein an der Stelle.
4: Nach dem Urlaub freue ich mich besonders auf meine lieben Nachbarn zu Hause.
0: Gibt's ja gar nicht.
2: Endlich!
0: Wahnsinn!
2: Herzlichen Glückwunsch zu 3.000 Euro!
0: Wahnsinn, vielen lieben Dank, ich kann es kaum fassen. Ah. Ich muss erstmal tief durchatmen, ich danke euch herzlich.
2: Ja, nochmal herzlichen Glückwunsch und das heißt, wir starten natürlich jetzt wieder eine neue Runde mit einem neuen Satz und eure Chance zum Mitraten. Es geht um 500 Euro morgen früh um 7 hier bei 94.3 RS2.

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14: Ich bin Sebastian Pasotti. Guten Tag. Nach der Landtagswahl in Sachsen-Anhalt zeichnet sich eine schwierige Regierungsbildung ab. Die AfD mit Spitzenkandidat Siegmund hat die absolute Mehrheit knapp verpasst. Nach dem vorläufigen Endergebnis der Landeswahlleitung kommt die Partei auf 39 Sitze im Parlament. Zur absoluten Mehrheit fehlen ihr 3 Sitze. Siegmund machte am Abend deutlich, dass er zwar keinen natürlichen Koalitionspartner sieht, aber auf Abweichler anderer Parteien hofft. Vor der Wahl hatte es Spekulationen gegeben, dass etwa Abgeordnete der CDU zur AfD wechseln könnten. Auch das BSW hat es knapp in den Landtag geschafft. Möglicherweise ist die Partei bereit, eine AfD-Regierung zu tolerieren. In Tiergarten hat es heute früh ein Feuer an einem Umspannwerk gegeben. Der Brand war auf einer Baustelle in der Bissingzeile ausgebrochen und hatte auf das Umspannwerk in der Nähe übergegriffen. Die Brandursache ist noch unklar. Die Berliner Polizei ermittelt nun, ob eine Straftat oder ein technischer Defekt vorliegt. In den vergangenen Tagen hatte es an mehreren Umspannwerken, unter anderem in Jenschwalde in Brandenburg und in NRW, Sabotageversuche gegeben. Ein Tatverdächtiger ist weiter auf der Flucht. Nach dem Hackerangriff auf die Berliner Verwaltung sind im Darknet weitere gestohlene Daten veröffentlicht worden. Die Senatskanzlei sagt, dass es sich dabei unter anderem um Nutzernamen und Passwörter handelt. Betroffene würden informiert. Besonders betroffen ist die Bauverwaltung. Mitarbeiter müssen ab heute mit Einschränkungen bei der Arbeit rechnen. Das könne auch Auswirkungen auf die Berlinerinnen und Berliner haben, sagt die Senatskanzlei. Welche genau, sagt sie aber nicht. Am Flughafen von Miami ist ein Amazon-Frachtflugzeug über die Landebahn hinausgeschossen. Es hat mehrere Fahrzeuge gerammt und ist in Flammen aufgegangen. Dabei sind mindestens 5 Menschen ums Leben gekommen. 3 Verletzte schweben in Lebensgefahr. Die Ermittlungen zur Unglücksursache laufen. Auf der Sonnenallee in Neukölln ist in der Nacht ein Mann erschossen worden. Das Opfer starb trotz Wiederbelebungsversuchen noch auf dem Gehweg. Die mutmaßlichen Täter sind geflüchtet. Zu den Hintergründen ermittelt eine Mordkommission.
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10: Mit Alexandra Eckel. Der Ersatzneubau der Hellersdorfer Brücken beginnt. Ab heute wird die Baustelle für die provisorischen Fuß- und Radwege nördlich der Brücken eingerichtet. Anfang Oktober wird die Eisenacher Straße an den Brücken für Fahrzeuge komplett gesperrt. Die Bauarbeiten inklusive der Neubauten werden gut 2 Jahre dauern.
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16: Nach dem turbulenten Wochenende ist das Wettergeschehen heute eher unspektakulär und ruhig. Es gibt zwar viel mehr Wolken als Sonne, bleibt aber größtenteils trocken und wird auch nicht so stürmisch. Bei den Temperaturen geht's noch ein bisschen nach oben. Von jetzt 16 schaffen wir noch 22 Grad.
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16: Es dauert auf jeden Fall immer noch länger auf dem Stadtring 100 Richtung Wedding. Jetzt rund 10 Minuten ab der Oberlandstraße bis zum Kreuz Schöneberg. Ebenso in der Gegenrichtung ab Wex bis zur Albuinstraße. Und außerdem ist bis 18 Uhr zwischen Innsbrucker Platz und Albuinstraße pro Richtung nur eine Spur frei. Da wird der Betonmittelstreifen abgebaut. Dann die A113 stadteinwärts in Höhe Spätstraße. Blockierten Liegenbleiber die rechte Spur. Es gibt rund 10 Minuten Stau ab der Stubenrauchstraße und immer noch unzählige Ampelausfälle im gesamten Berliner Stadtgebiet. An die 50 sind es aktuell noch. Deshalb bitte überall schön vorsichtig fahren. Es wird geblitzt im Wedding in der Provinzstraße, Kreuzberg auf dem Mehringdamm und in Neukölln auf der Sonnenallee. Dankeschön fürs Durchgeben. Bei Staus oder Blitzern ruft gern an oder schickt eine WhatsApp. Berlin 20 und 3x19. Ich bin Schmitti. Gute Fahrt wünsche ich.
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6: Ich bin Alexandra Eckel. Guten Tag. In der Nacht hat es in Tiergarten auf einer Baustelle gebrannt. Das Feuer in der Bissingzeile habe auch auf einen Teil eines Umspannwerks übergegriffen, sagt die Polizei. Die Kriminalpolizei untersucht nun zusammen mit dem Betreiber, ob es ein technischer Defekt oder ein Brandanschlag war. Die Stromversorgung wurde nicht beeinträchtigt. Letzte Woche hatte es mehrmals Brandanschläge auf Umspannwerke gegeben, unter anderem in Jenschwalde in Brandenburg und in Nordrhein-Westfalen. Es gibt einen Tatverdächtigen, er ist nach wie vor auf der Flucht. In Neukölln ist in der Nacht ein Mann erschossen worden. Die Polizei wurde gegen 3:15 in die Sonnenallee gerufen. Dort soll auf den Mann geschossen worden sein. Trotz Reanimation starb er noch am Tatort. Wer geschossen hat, ist unklar. Die Tatverdächtigen sollen geflüchtet sein.
7: So richtig was rumzumäkeln gibt's heute eigentlich nicht am Wetter. Wir sind ja schon zufrieden, wenn es nicht gerade stürmt oder schüttet wie aus Eimern, wie zum Beispiel am Wochenende. Nee, heute ziemlich ruhig. Es gibt zwar mehr Wolken als Sonne, aber es bleibt größtenteils trocken bei maximal 22 Grad. Aktuell 16 bis 17.
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7: Im Moment klemmt's ganz schön auf dem Stadtring A100. Einmal in Fahrtrichtung Wedding zwischen der Geradestraße und dem Kreuz Schöneberg. Hier dauert's 10 Minuten länger. Stücke weiter ab dem Kreuz Schmargendorf bis Dreieck Funkturm auch nochmal Stau, kommt nochmal 10 Minuten oben rauf. In der Gegenrichtung eine Viertelstunde anstehen ab dem Jakob-Kaiser-Platz bis zum Dreieck Funkturm und auch auf der A103 heute wieder ordentlich voll von Steglitz in Richtung Schöneberg. Hier Stau in der Überleitung zum Sachsendamm fast 20 Minuten. Dann gibt's immer noch über 40 Ampelausfälle in der Stadt. Also bitte überall dementsprechend vorsichtig fahren und einmal auch aufpassen bitte auf der A10, dem östlichen Berliner Ring in Fahrtrichtung Frankfurt. Zwischen Hohenschönhausen und Marzahn ist ein LKW liegen geblieben und blockiert die rechte Spur. Die neuesten Blitzer stehen Friedenau in der Saarstraße, Westendheerstraße, in Hönow, Dahlwitzer Straße und A11 Richtung Berlin zwischen Korin und Werbelin. Dankeschön fürs Durchgeben. Bei Staus oder Blitzern ruft gern an oder schickt eine WhatsApp. Berlin 20 und 3x19. Ich bin Schmitti. Gute Fahrt für euch.
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6: Ich bin Ralf Gulke. Guten Tag. AfD-Chef Tino Chrupalla versucht nach dem Wahlsieg seiner Partei in Sachsen-Anhalt Furcht vor der AfD zu zerstreuen. Vor uns muss niemand Angst haben, sagte er im Deutschlandfunk. Gerade aus dem migrantischen Milieu hätten viele Menschen für die AfD gestimmt, so Chrupalla. Berlins SPD-Spitzenkandidat Steffen Krach forderte angesichts der Ergebnisse aus Magdeburg eine andere Politik der Bundesregierung.
7: Ich wünsche mir einen Kurswechsel von der Bundesregierung. Das habe ich schon sehr deutlich gesagt. Die Menschen in diesem Land haben Angst. Sie haben finanzielle und wirtschaftliche Sorgen. Und deswegen müssen wir das ernst nehmen. 25% haben nur deswegen ihre Wahlentscheidung getroffen, wegen der fehlenden sozialen Sicherung. Und das sollte uns alle alarmieren.
6: AfD-Spitzenkandidat Ulrich Siegmund bekräftigte seinen Anspruch auf die Bildung einer Regierung in Magdeburg. Im MDR sagte er, man könne die nötigen Stimmen in einer festen Vereinbarung, zum Beispiel mit einzelnen Abgeordneten, bekommen. In Sachsen hat die Polizei 9 weitere selbstgebaute Sprengvorrichtungen gefunden, die mutmaßlich für Anschläge auf die Stromversorgung aufgestellt wurden. Sie befanden sich an Hochspannungstrassen in der Nähe des Umspannwerks Graustein bei Görlitz, so die Ermittler. Nach dem Tatverdächtigen, einem 48 Jahre alten Mann aus Nordrhein-Westfalen, wird öffentlich weiter gefahndet. Er soll auch Anschläge in Brandenburg und NRW verübt bzw. versucht haben. Die Senatshacker haben weitere gestohlene Daten der Berliner Verwaltung veröffentlicht. Nach Angaben der Senatskanzlei stellten die Cyberkriminellen unter anderem Nutzernamen und Passwörter ins Darknet. Die Hacker hatten vom Senat 2 Millionen Euro erpressen wollen. Die Regierung wies das zurück. Die Kriminellen veröffentlichten daraufhin die Daten und machen damit, wie es aussieht, weiter. Die Berliner Schülerausweise werden in Zukunft mit dem kostenlosen BVG-Ticket kombiniert. Die Senatsverwaltung für Bildung sagt, die neuen Ausweise würden über die zentrale Lehrerunterrichtsdatenbank erstellt. Außerdem soll es eine freiwillige App geben. Dadurch sollen das Fälschungsrisiko reduziert und Eltern- und Schulsekretariate entlastet werden. Zum nächsten Schuljahr werden die Ausweise an allen Berliner Schulen eingeführt.
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8: Mit Marie-Louise Bress. Auf der Sonnenallee in Neukölln ist in der Nacht ein Mann erschossen worden. Das Opfer starb trotz Wiederbelebungsversuchen noch auf dem Gehweg. Die mutmaßlichen Täter sind geflüchtet. Zu den Hintergründen der Tat ermittelt eine Mordkommission.
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9: Ja, morgens so ganz ohne Jacke aus dem Haus gehen, kostet schon ein bisschen Überwindung, ne? So langsam schrauben sich aber die Temperaturen nach oben heute. Wir sind schon bei 17 Grad angekommen, 22 sollen es noch werden. Dazu ein meist trockener Mix aus dichten Wolken und etwas Sonne.
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9: könnte besser laufen auf dem Startring 100. In Fahrtrichtung Treptow dauert es 10 bis 15 Minuten länger ab dem Dreieck Charlottenburg bis zum Dreieck Funkturm. In der Gegenrichtung einmal Stau ab der Oberlandstraße bis zum Kreuz Schöneberg. Für das Stückchen bitte 10 Minuten mehr einplanen und dann kommen nochmal 10 Minuten obendrauf. Im weiteren Verlauf ab dem Kreuz Schmargendorf bis zum Dreieck Funkturm. Auch die 103 ist weiterhin voll. Hier eine Viertelstunde anstehen. Stand einwärts im Kreuz Schöneberg und zwar auf der Überleitung zum Sachsendamm. Dann haben wir immer noch gut 40 Ampelausfälle in der Stadt. Also bitte weiterhin überall vorsichtig und aufmerksam fahren. Und A10 östlicher Berliner Ring in Fahrtrichtung Frankfurt. Zwischen Hohenschönhausen und Marzahn ist ein LKW liegen geblieben und blockiert die rechte Spur. Die neuesten Blitzer stehen in Charlottenburg auf dem Kudamm, in Höhe Nordalwitzer Straße. L200 in Sandkrug in Höhe der Mühle. A11 Richtung Berlin zwischen Korin und Werbelin und A115 Richtung Berlin kurz vorm Kreuz Zehlendorf. Und das kann alles sehr gerne noch ergänzt werden. Einfach anrufen oder eine WhatsApp schicken. Berlin 20 und 3x19. Ich bin Schmitti und wünsche eine gute Fahrt.
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9: Ich bin Alexandra Eckel. Guten Tag. Hacker haben weitere gestohlene Daten der Berliner Verwaltung veröffentlicht. Die Senatskanzlei sagt, die Cyberkriminellen haben unter anderem Nutzernamen und Passwörter ins Darknet gestellt. Betroffene sollen informiert werden. Die Hacker hatten dem Senat bis Freitagnachmittag ein Ultimatum gestellt. Berlin solle 2 Millionen € in Bitcoin zahlen oder es werden abgegriffene Daten veröffentlicht. Die Senatskanzlei war nicht darauf eingegangen. Besonders betroffen ist die Bauverwaltung. Mitarbeiterinnen und Mitarbeiter müssen ab heute mit Einschränkungen bei der Arbeit rechnen. In Tiergarten hat es an einem Umspannwerk gebrannt. Die Polizei sagt, in der Bissingzeile brannten eine Baustelle und ein Teil des Umspannwerks, die durch das Feuer beschädigt wurden. Die Kriminalpolizei ermittelt nun, ob eine Straftat vorliegt oder ob es ein technischer Defekt war. Die Stromversorgung wurde nicht unterbrochen. In den vergangenen Tagen hatte es mehrmals Brandanschläge auf Umspannwerke gegeben. Die Polizei fahndet nach einem Tatverdächtigen aus Nordrhein-Westfalen.
10: Jetzt drehen sich schon die ersten gelben Blätter auf der Straße im Kreis und überall ist schon Werbung von Oktoberfesten zu sehen. Eindeutig ein Zeichen für Herbst. Zum Glück heute mal nicht so herbstlich. Es gibt einen Mix aus Sonne und oft auch dichteren Wolken, bleibt aber bei maximal 22 Grad überwiegend trocken und aktuell haben wir 17 bis 18 Grad.
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10: Ein paar Minuten länger dauert es weiterhin auf dem Stadtring 100. Im Moment in Fahrtrichtung Treptow. Knapp 10 Minuten ab dem Dreieck Charlottenburg bis zum Dreieck Funkturm. Und im weiteren Verlauf dann nochmal Stop and Go ab der Detmolder bis zur Albuinstraße. Die A10, der westliche Berliner Ring. Auch hier gibt's heute wieder Baustellenstau in Fahrtrichtung Hamburg. Jetzt fast eine Viertelstunde anstehen zwischen Großkreuz und der Havelbrücke. Dann bitte Vorsicht auf der A10, dem östlichen Berliner Ring in Richtung Frankfurt. Zwischen Rüdersdorf und Erkner liegen mehrere Schuhe auf der rechten und mittleren Spur. Und südlicher Ring in Richtung Frankfurt, hier zwischen Rangsdorf und dem Schönefelder Kreuz, auch Gegenstände auf der Fahrbahn. Geblitzt wird Marzahn auf der Meroallee in Tiergartenstraße des 17. Juni. Auf der L200 in Sandkrug und auf der A115 Richtung Berlin, kurz vorm Kreuz Zehlendorf. Dankeschön fürs Durchgeben. Staus oder Blitzer könnt ihr gerne noch ergänzen. Berlin 20 und 3x die 19. Ich bin Schmitti und wünsche eine gute Fahrt.
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7: Ich bin Ralf Gulke. Guten Tag. Nach seinem Wahlsieg in Sachsen-Anhalt will AfD-Spitzenkandidat Ulrich Siegmund Ministerpräsident werden. Das Ergebnis der AfD sei ein ganz klarer Regierungsauftrag, auch ohne absolute Mehrheit. So sieht das auch AfD-Chef Krupalla.
8: Es gab noch nie in Sachsen-Anhalt ein Ergebnis einer Partei über 40%. Und das ist ein klarer Wählerauftrag, auch wenn wir wissen, dass diese Regierungsbildung schwierig sein wird. Auch, dass wir wissen, dass hier Kompromisse vielleicht erforderlich sind. Und wir werden alle Gespräche dazu führen. Und einige haben die Hände schon weggeschlagen. Voreilig, wie ich finde, auch zum Beispiel die CDU.
7: Wer künftig in Magdeburg regiert, ist somit unklar. Die AfD schließt auch Neuwahlen nicht aus. Im Volkswagen-Werk in Osnabrück sollen künftig keine Autos mehr, sondern Luftverteidigungssysteme gebaut werden. Das Land Niedersachsen, der VW-Konzern, der israelische Rafael-Rüstungskonzern und der Investor Aurelius Capital schlossen eine entsprechende Vereinbarung. VW zieht sich demnach vollständig vom Standort Osnabrück zurück. In Sachsen hat die Polizei 9 weitere selbstgebaute Sprengvorrichtungen gefunden, die mutmaßlich für Anschläge auf die Stromversorgung aufgestellt wurden. Sie befanden sich an Hochspannungstrassen in der Nähe des Umspannwerks Graustein bei Görlitz, so die Ermittler. Nach dem Tatverdächtigen, einem 48 Jahre alten Mann aus Nordrhein-Westfalen, wird öffentlich weiter gefahndet. Er soll auch Anschläge in Brandenburg und NRW verübt bzw. versucht haben. Die Senatshacker haben weitere gestohlene Daten der Berliner Verwaltung veröffentlicht. Nach Angaben der Senatskanzlei stellten die Cyberkriminellen unter anderem Nutzernamen und Passwörter ins Darknet. Die Hacker hatten vom Senat 2 Millionen Euro erpressen wollen. Die Regierung wies das zurück. Die Kriminellen veröffentlichten daraufhin die Daten und machen damit, wie es aussieht, weiter.
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9: Mit Marie-Louise Bress. Erst wurde die Regenbogenbank beschädigt. Nun haben Unbekannte in Tiergarten auch den Gedenkbaum für die Opfer des Anschlags auf dem Berliner CSD aus der Erde gerissen. Der Fraktionsvorsitzende der Grünen, Graf, hat angekündigt, den Baum neu zu pflanzen, so oft wie es nötig ist.
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10: Ja, wie nennen wir's? Frühherbstlich, spätsommerlich, irgendwas dazwischen, keine Ahnung, aber zumindest ist es heute mal nicht ganz so hässlich. Immerhin kriegen wir bis zu 22 Grad, es bleibt größtenteils trocken, dazu ein bisschen Sonne, aber auch dichtere Wolken, aktuell 18 Grad.
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10: Momentan klemmt's besonders auf der A100 in Fahrtrichtung Süd, einmal 10 Minuten anstehen ab dem Dreieck Charlottenburg bis zum Dreieck Funkturm und dann nochmal 10 Minuten plus zwischen dem Kreuz Schmargendorf und der Albuinstraße. Ziemlich voll ist es auch wieder auf der A10, dem westlichen Berliner Ring, in beiden Richtungen Baustellenstau vor der Havelbrücke. Hier bitte auch 10 Minuten mehr einplanen. Und dann noch Achtung auf der A10, dem südlichen Berliner Ring in Fahrtrichtung Magdeburg. Zwischen Genshagen und Rangsdorf blockiert ein Fahrzeug mit Reifenpanne die rechte Spur und zwischen Rangsdorf und Schönefelder Kreuz liegen Gegenstände auf der Fahrbahn. Geblitzt wird in Marzahn auf der Meroer Allee, Tiergartenstraße des 17. Juni. A11 Richtung Berlin zwischen Korin und Werbelin und A115 Richtung Berlin kurz vorm Kreuz Zehlendorf. Dankeschön an alle fürs Durchgeben und bei Staus oder Blitzern ruft gern an oder schickt eine WhatsApp Berlin 20 und 3x19. Ich bin Schmitti und wünsche eine schöne Mittagspause.
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10: Ich bin Alexandra Eckel. Guten Tag. In der Nacht hat es in Tiergarten auf einer Baustelle gebrannt. Das Feuer in der Bissingzeile habe auch auf einen Teil eines Umspannwerks übergegriffen, sagt die Polizei. Die Kriminalpolizei untersucht nun zusammen mit dem Betreiber, ob es ein technischer Defekt oder ein Brandanschlag war. Die Stromversorgung wurde nicht beeinträchtigt. Letzte Woche hatte es mehrmals Brandanschläge auf Umspannwerke gegeben, unter anderem in Jenschwalde in Brandenburg und in Nordrhein-Westfalen. Es gibt einen Tatverdächtigen. Er ist nach wie vor auf der Flucht. In Neukölln ist in der Nacht ein Mann erschossen worden. Die Polizei wurde gegen 3:15 in die Sonnenallee gerufen. Dort soll auf den Mann geschossen worden sein. Trotz Reanimation starb er noch am Tatort. Wer geschossen hat, ist unklar. Die Tatverdächtigen sollen geflüchtet sein.
9: Ja, für die Sonne gibt's heute leider nicht. Was heißt doch? Später. Erstmal noch Viele Wolken, etwas Sonne, nur selten etwas Regen. Bis heute Abend lockert es aber langsam auf. Das wird also ein netter Abend nochmal und auch warm. Teilweise bis 25 Grad im Osten Brandenburgs. Am wärmsten heute. In der Nacht dann trocken bei 11 bis 16 Grad, auch noch relativ mild. Morgen der Dienstag dann dreht nochmal richtig in Richtung Sommer auf. Es wird richtig warm, 28 bis 30 Grad. Dazu ein Mix aus Sonne und Wolken und so ein bisschen Gewitterstimmung. Es kann ab und zu schauern oder gewittern. Ab Mittwoch dann deutlich kühler, so 19, 20 Grad und leicht wechselhaft.
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9: Und der ist relativ ruhig in der Hauptstadt. Bisschen Stau auf der Stadtautobahn Richtung Treptow vor der Baustelle Albuinstraße. 10 Minuten Stop and Go. Ansonsten läuft's ganz gut. In Brandenburg längster Stau A10, westlicher Ring, die Baustelle Vöben Richtung Hamburg 13 Minuten. Und die neuesten Blitzer in Wilmersdorf, der Heerstraße, Lichtenberg, Gensinger Straße, in Cottbus Saarbrücker Straße und Repkau Straße am Park wird auch geblitzt. Dank euch fürs Bescheid geben. Habt eine gute Fahrt. Ich bin Katrin. Hi.
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Jetzt frisch in Berlins besten Musikmix. Ray Dalton, Go That High. 94.3 RS2.

0: Hey, schöne Mittagspause für euch. Ich hoffe, ihr habt eine. Ihr hört 94.3 RS2 und als Kompott gibt's gleich Teddy Swims und Robin Schulz. 94.3 RS2, Berlins bester Musikmix. Gleich geht's weiter.
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10: Ich bin Ralf Gulke. Guten Tag. Nach dem haushohen AfD-Wahlsieg in Sachsen-Anhalt ist die Regierungsbildung ungewiss. AfD-Spitzenkandidat Ulrich Siegmund will nach eigenen Worten Ministerpräsident werden. Dazu könne man eventuell Abmachungen mit einzelnen Abgeordneten anderer Parteien treffen, sagte er. AfD-Bundeschefin Alice Weidel machte zugleich die Bundesregierung vor allem für das katastrophale Abschneiden der CDU verantwortlich.
11: Kein Kanzler zuvor war so unbeliebt wie Friedrich Merz, der eine große Belastung für eine gedeihliche Entwicklung in Deutschland geworden ist. Auch das hat die Wahl in Sachsen-Anhalt gezeigt, dass die Menschen einen Politikwechsel erwarten.
10: Weidels Kollege Chrupalla erklärte, die sogenannte Brandmauer sei in Magdeburg abgewählt worden. Der Brand an dem Umspannwerk in Tiergarten ist wahrscheinlich durch einen Kurzschluss ausgelöst worden. Ein Feuerwehrsprecher sagte im Innenausschuss des Abgeordnetenhauses, es habe in einem Teilbereich des Umspannwerkes an einem Transporter sowie auch Müll im Außenbereich gebrannt. Laut Polizeipräsidentin Slowik-Meisel geht die Polizei bisher von einem Kurzschluss aus. Die Stromversorgung war nicht beeinträchtigt. Die neuen Überwachungskameras am Cottbusser Tor in Kreuzberg laufen noch nicht. Innensenatorin Spranger sagte im Innenausschuss, die Technik müsse noch eingerichtet werden. Außerdem gäbe es noch keine Hinweisschilder für die Bevölkerung, weil dort im Moment die Wahlplakate hängen. Nach der Abgeordnetenhauswahl in knapp 2 Wochen sollen die Kameras angeschaltet werden und mit KI die Polizeiarbeit unterstützen. Im Volkswagen-Werk in Osnabrück sollen künftig keine Autos mehr, sondern Luftverteidigungssysteme gebaut werden. Das Land Niedersachsen, der VW-Konzern, der israelische Rafael-Rüstungskonzern und der Investor Aurelius Capital schlossen eine entsprechende Vereinbarung. VW zieht sich demnach vollständig vom Standort Osnabrück zurück.
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0: mit Marie-Louise Bress.
12: Die asiatische Hornisse ist wieder in Berlin. Ein totes Exemplar wurde in der Delbrückstraße in Neukölln gefunden, schreibt der NABU. Berlinerinnen und Berliner sollten nach weiteren Tieren Ausschau halten. Sie gefährden vor allem die Honigbiene. Zu erkennen ist die asiatische Hornisse an ihren auffällig gelben Beinen.
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0: Ja, gerade hat es bei uns hier in Steglitz so ein bisschen genieselt. Es sind viele Wolken unterwegs. Ab und zu guckt die Sonne raus und es kann ab und zu auch mal ein bisschen Regen geben. Richtung Abend wird es aber besser, dann lockert es langsam auf und die Temperaturen gehen hoch, teilweise noch auf 25 Grad. In der Nacht auch relativ mild, trocken bei 11 bis 16 Grad. Morgen, der Dienstag, dreht dann nochmal richtig auf. Es wird richtig warm. 28 bis 30 Grad nochmal. Dazu so ein Mix aus Sonne und Wolken und Gewitterstimmung. Es kann also schauern oder Gewitter. Ab Mittwoch dann deutlich kühler, 19 Grad und leicht wechselhaft.
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0: Mit einer Viertelstunde Stau auf dem Stadtring A100 in Richtung Treptow ab Detmolder Straße bis zur Albuinstraße. Eine Viertelstunde, wie gesagt. Und wir haben so ein bisschen Stau vor der Ausfahrt A103 vom Kreuz Schöneberg, wo es auf den Sachsendamm geht. Aber das kennt ihr ja inzwischen auch schon. Dann sind auffällig viele Ampeln in der Stadt aus. Zum Beispiel Marzahn-Märkische Allee, Höhe Raul-Wallenberg-Allee. Da haben ein paar Wallenbergstraße. Da haben ein paar Leute jetzt richtig viel zu tun. Dann nach Brandenburg. Es gab einen Unfall auf der A9 Richtung Berlin. Vorsicht zwischen Niemeck und Brück. Stau hält sich bis jetzt noch in Grenzen. Dann die A10 Westlicher Ring, die Baustelle Vöben. In beiden Richtungen 13 Minuten. Und Unfall ganz im Norden des Landes auf der B2 zwischen Ausfahrt Neukünkendorf und Angermünde. Die neuesten Blitzer in Treptow auf der Hauptstraße, in Marzahn, Raul-Wallenberg-Straße, Schöneberg, Berliner Straße und Rathenow in der Bammerlandstraße auch ein Blitzer. Danke euch fürs Bescheid geben. Und wenn ihr noch einen Blitzer oder Stau seht, könnt ihr uns auch gerne anrufen oder eine WhatsApp schicken unter Berlin 20 und 3 mal die 19. Ich bin Katrin Schiefelbein. Gute Fahrt.
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0: Schön an Taylor Swift und gleich Welcome an Miley Cyrus. 94.3 RS2. Berlins bester Musikmix, gleich auch mit Lucas Graham. Oh, den habe ich mal live gesehen mit seiner Band. Tolle Stimme. Hört ihr gleich hier bei 94.3 RS2.
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0: Ich bin Alexandra Eckel. Guten Tag. Hacker haben weitere gestohlene Daten der Berliner Verwaltung veröffentlicht. Die Senatskanzlei sagt, die Cyberkriminellen haben unter anderem Nutzernamen und Passwörter ins Darknet gestellt. Betroffene sollen informiert werden. Die Hacker hatten dem Senat bis Freitagnachmittag ein Ultimatum gestellt. Berlin solle 2 Millionen Euro in Bitcoin zahlen oder es werden abgegriffene Daten veröffentlicht. Die Senatskanzlei war nicht darauf eingegangen. Besonders betroffen ist die Bauverwaltung. Mitarbeiterinnen
17: und Mitarbeiter müssen ab heute mit Einschränkungen bei der Arbeit rechnen. In Tiergarten hat es an einem Umspannwerk gebrannt. Die Polizei sagt, in der Bissingzeile brannten eine Baustelle und ein Teil des Umspannwerks, die durch das Feuer beschädigt wurden. Die Kriminalpolizei ermittelt nun, ob eine Straftat vorliegt oder ob es ein technischer Defekt war. Die Stromversorgung wurde nicht unterbrochen. In den vergangenen Tagen hatte es mehrmals Brandanschläge auf Umspannwerke gegeben. Die Polizei fahndet nach einem Tatverdächtigen aus Nordrhein-Westfalen.
0: Ja, heute gibt's mehr Wolken als Sonne. Aber Richtung Abend soll es sich so ein bisschen wieder aufdröseln. Dann kommt noch so ein bisschen Abendsonne, wird auch ganz angenehm warm noch. 23 bis 25 Grad, aktuell liegen wir bei 17. Ich bin skeptisch. Mal gucken, in der Nacht im Grunde genau wie jetzt so ähnlich, 11 bis 16 Grad. Und morgen, der Dienstag, dann nochmal volle Kanne Sommer. 28 bis 30 Grad, dazu aber so ein bisschen Gewitterstimmung. Es gibt Sonne, es gibt Wolken, es gibt Hitze und vielleicht auch mal das ein oder andere Gewitter. Ab Mittwoch dann deutlich kühler und leicht wechselhaft.
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0: Ja, Stadtautobahn ist voll, vor allen Dingen Richtung Treptow. Einmal ab Dreieck Charlottenburg bis Funkturm und dann nochmal ab Detmolder Straße bis Albuinstraße Stop and Go. Und es sind ungewöhnlich viele Ampeln kaputt, zum Beispiel Zehlendorf, Teltower Damm in Höhe Gartenstraße. Nach Brandenburg. Es gab einen Unfall auf der A9 Richtung Berlin zwischen Niemeck und Brück. Dann A11 Richtung Berlin, Stau zwischen Werbelin und Finowfurt, 12 Minuten. Dann Unfall auf der B2 zwischen Ausfahrt Neukünkendorf und Angermünde und Unfall in Jüterbock am Luckenwalder Berg. Die neuesten Blitzer in Reinickendorf am Nordgraben, Friedrichshain, Friedensstraße, in Gransee, Fürstenberger Straße und Kurin, Angermünder Straße. Dank euch fürs Bescheid geben. Und wenn ihr noch einen Stau oder Blitzer seht, könnt ihr anrufen oder eine WhatsApp schicken unter Berlin 20 und 3x die 19. Ich bin Katrin Schiefelbein. Gute Fahrt.
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1: Hi, Patti und Alicia hier. Ja, die Maschen beim Online-Dating kennen viele von euch. Ne? Bei der Größe wird oft gern geschummelt. Bei den Absichten ja sowieso.
2: Ja, und so ein Foto von sich beim Angeln hochzuladen, das scheint auch irgendwie sehr beliebt zu sein. Natürlich in der Hoffnung, dass wir Frauen drauf anspringen. Ja. Plot-Twist tun wir nicht.
1: Nein, tun wir gar nicht. Das Neueste ist, und das ist wirklich
3: sehr gruselig, müssen wir drüber sprechen. Um kurz nach 7:30.
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7: Ich bin Ralf Gulke, guten Tag. AfD-Chef Tino Chrupalla versucht nach dem Wahlsieg seiner Partei in Sachsen-Anhalt Furcht vor der AfD zu zerstreuen. Vor uns muss niemand Angst haben, sagte er im Deutschlandfunk. Gerade aus dem migrantischen Milieu hätten viele Menschen für die AfD gestimmt, so Chrupalla. Berlins SPD-Spitzenkandidat Steffen Krach forderte angesichts der Ergebnisse aus Magdeburg eine andere Politik der Bundesregierung.
8: Ich wünsche mir einen Kurswechsel von der Bundesregierung. Das habe ich schon sehr deutlich gesagt. Die Menschen in diesem Land haben Angst. Sie haben finanzielle und wirtschaftliche Sorgen. Und deswegen müssen wir das ernst nehmen. 25% haben nur deswegen ihre Wahlentscheidung getroffen, wegen der fehlenden sozialen Sicherung. Und das sollte uns alle alarmieren.
7: AfD-Spitzenkandidat Ulrich Siegmund bekräftigte seinen Anspruch auf die Bildung einer Regierung in Magdeburg. Im MDR sagte er, man könne die nötigen Stimmen in einer festen Vereinbarung, zum Beispiel mit einzelnen Abgeordneten, bekommen. Nach dem Wahlsieg der AfD in Sachsen-Anhalt melden sich ausländische Stimmen zu Wort. Spaniens Ministerpräsident Sanchez reagierte mit einer deutlichen Warnung vor sich ausweitendem Extremismus in Europa. Grund sei die Kapitulation der traditionellen Rechten. In den USA haben prominente Vertreter der Trump-Bewegung den Wahlerfolg der AfD gefeiert. Milliardär Elon Musk twitterte: gut gemacht. Nach der schweren Niederlage der FDP bei der Wahl in Sachsen-Anhalt gibt sich der Bundesvorsitzende Kubicki selbst noch Zeit bis zum nächsten Frühjahr. Bis zum Mai wolle er die Liberalen über 5% positionieren, sagte er in Berlin. Kubicki ließ offen, was er tut, falls er dieses Ziel verfehlt. Die Senatshacker haben weitere gestohlene Daten der Berliner Verwaltung veröffentlicht. Nach Angaben der Senatskanzlei stellten die Cyberkriminellen unter anderem Nutzernamen und Passwörter ins Darknet. Die Hacker hatten vom Senat 2 Millionen Euro erpressen wollen. Die Regierung wies das zurück. Die Kriminellen veröffentlichten daraufhin die Daten und machen damit, wie es aussieht, weiter.
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9: Mit Marie-Louise Bress. Auf der Sonnenallee in Neukölln ist in der Nacht ein Mann erschossen worden. Das Opfer starb trotz Wiederbelebungsversuchen noch auf dem Gehweg. Die mutmaßlichen Täter sind geflüchtet. Zu den Hintergründen der Tat ermittelt eine Mordkommission.
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11: Mein griechischer Kollege Costa friert. Viel zu kalt, hat er gesagt gerade. Ja, wir haben jetzt 16, 17 Grad. Es ist schon kalt, aber es wird ja noch besser. Ich finde auch, es wird auch schon langsam heller. Später Richtung spätem Abend und ja, in den Abendstunden auch noch so ein bisschen Sonne. Und es wird auch noch wärmer, bis 22 Grad in der Hauptstadt. In der Nacht dann trocken bei 11 bis 16 Grad. Und morgen der Dienstag, der wird nochmal richtig warm. Bis 30 Grad teilweise, dazu so ein Mix aus Sonne und Wolken und Gewitterstimmung. Es kann ab und zu schauern morgen oder auch gewittern, aber eben sehr, sehr warm, bevor es am Mittwoch dann deutlich kühler weitergeht.
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11: Tja, jetzt ist es soweit. Der Tiergartentunnel ist geschlossen und zwar komplett bis morgen früh um 5.45 Uhr. Nur damit ihr das auf dem Schirm habt heute, wenn es nach Hause geht oder morgen früh ganz früh los. Dann haben wir Stau auf dem Stadtring 100 Richtung Treptow ab Detmolder Straße bis Albuinstraße 14 Minuten. Und es sind ungewöhnlich viele Ampeln kaputt. Derzeit auch in Neukölln, Panierstraße, Höhe Pflügerstraße. In Brandenburg zwei kleine Staus, A10 Westlicher Ring, die Baustelle Vöben Richtung Leipzig 10 Minuten und A11 Richtung Berlin zwischen Werbelin und Finowfurt 14 Minuten. Die neuesten Blitzer in Kreuzberg auf der Großbärenstraße, in Falkenberg Hohenschönhauser Straße, Oranienburg Friedenthaler Weg und Falkenberger Straße auch ein Blitzer. Danke euch fürs Bescheid geben und wenn ihr noch Staus oder Blitzer gesehen habt, dann ruft gerne an oder schickt eine WhatsApp unter Berlin 20 und dreimal die 19. Gute Fahrt für euch.
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11: Kennt ihr den Berliner Schauspieler Frederik Lau und seine Frau und Moderatorin Annika? Die beiden haben jetzt ein zweites Standbein in Kreuzberg, einen veganen Dönerladen. Mein Kollege Nick Sawatzki ist zur Verkostung hingefahren und hat das Ehepaar im Döner-Duell getestet. Und eins war schnell klar, die beiden sind sich einig, dass die sich nicht einig sind. Hört ihr gleich hier bei 94.3 RS2.

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0: Hi zu euch an diesem Montag. Ihr hört 94.3 RS2. Vielen Dank dafür. Und Frage, was gehört in euren Lieblingsdöner? Fleisch oder Falafel? Mit Zwiebeln oder nicht? Tomate ja oder nein? In Kreuzberg gibt es jetzt einen neuen Dönerladen und da bekommt ihr alles, nur nichts Tierisches. Das Film- und Fernsehpaar Annika und Frederik Lau haben auf der Oranienstraße einen veganen Dönerladen eröffnet. Mit einem riesigen Promi-Auflauf bei der Eröffnung ist klar, die haben auch viele prominente Freunde. Und mittendrin mein Kollege Nick Sawatzki und der hat sich die beiden direkt mal vorgeknöpft.
1: Herzlich willkommen zum großen Döner-Duell mit Frederik Lau.
2: Einen wunderschönen guten Tag.
1: Und mit Annika Lau.
3: Yeah!
1: Yay! So, ihr habt jetzt gleich verschiedene Behauptungen hier von mir, die immer auf einen von euch besser zutreffen.
3: Ready. Gut,
1: alles klar. Wer hat beim Döner die meisten Extrawünsche?
3: Hä?
1: Jeweils der andere.
2: Ich nehme mal einfach mit alles.
3: Ja, und ich will nur ohne Zwiebel. Also ja, was ist denn das für ein großer Extrawunsch? Das ist eine Sache weglassen,
2: wow.
3: Freddy,
2: alles,
3: bitte.
2: Ich sag alles und du sagst ohne Zwiebeln. Verstehst du?
3: Das ist ja ein Schritt weniger.
1: Wir müssen weitermachen. Wer von euch beiden lässt mehr vom Döner häufiger was übrig?
3: Ja, ist so riesig.
1: Ist ein Riesenübrig. Macht ihr auch Kinderdöner hier?
2: Kommt auf die Kinder an.
1: Wenn ihr zusammen Döner esst, wer zahlt häufiger?
3: Ecke. Freddy hat nie Geld in der Hand.
1: Wer von euch weint doller beim Zwiebelschneiden?
3: Ich, weil Freddy schneidet nie.
2: Schneidet nicht. Doch, ich habe auch schon, aber du siehst mich immer nicht weinen.
1: Kochst du überhaupt?
3: Ja, manchmal müssen wir die Küche ja renovieren, dann darf
1: wow.
3: er.
1: Wow, was ist denn sein Signature?
3: Oh, Freddy kann ganz toll Steak braten, das passt jetzt hier überhaupt nicht her. Und er kann fantastisch Bolo machen, aber ansonsten...
1: Dürfen wir gar nicht sagen, so einen veganen Laden.
0: Also der richtig gute Steak bratende Schauspieler Frederik Lau und seine Frau Annika haben also einen veganen Dönerladen in Kreuzberg aufgemacht. Nicht jedermanns Sache, aber ich denke für alle Veganer eine neue Anlaufstelle hier bei uns in Berlin.

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10: Ich bin Alexandra Eckel. Guten Tag. Die Berliner Schülerausweise werden in Zukunft mit dem kostenlosen BVG-Ticket kombiniert. Die Senatsverwaltung für Bildung sagt, die neuen Ausweise werden über die zentrale Lehrerunterrichtsdatenbank erstellt. Außerdem soll es eine freiwillige App dazu geben. Dadurch sollen das Fälschungsrisiko reduziert und Eltern sowie Schulsekretariate entlastet werden. Zum nächsten Schulhalbjahr werden die Ausweise an allen Berliner Schulen eingeführt. BVG stellt die Ausweise her und versendet sie an die Schulen. Wer sie in Auftrag gibt, sagt die Bildungsverwaltung bisher nicht. Nach dem Tötungsdelikt auf offener Straße in Neukölln letzte Nacht ermittelt die Mordkommission. Die Polizei sagt, bislang wisse man, dass gegen 2.40 Uhr in der Planetenstraße Ecke Sonnenallee mehrmals auf einen 27-jährigen Mann geschossen wurde. Der Mann starb trotz Reanimationsmaßnahmen noch am Tatort. Wer geschossen hat und was die Hintergründe sind, ist noch unklar. Die Tatverdächtigen sind geflüchtet.
11: Geht doch. So langsam kommt zumindest hier bei uns in Steglitz die Sonne durchgeguckt. Richtung Abend bleibt es auch relativ schön und es wird jetzt auch langsam wärmer. Noch haben wir 18 Grad, aber das wird in der Nacht dann auch trocken, ganz ruhig, regenfrei bei 11 bis 16 Grad, auch gar nicht so kalt. Morgen der Dienstag dann nochmal so richtig warm, 28 teilweise in der Lausitz bis 30 Grad. Dazu gibt es so einen Mix aus Sonne und Wolken und später kann es dann auch schauern oder gewittern. Der Mittwoch dann deutlich kühler und leicht wechselhaft.
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11: So, das Wichtigste für alle, die immer mitten durch die City müssen, der Tiergartentunnel ist gesperrt in beiden Richtungen und zwar bis morgen früh um 5.45 Uhr. Hoffentlich machen die dann wieder auf zum Berufsverkehr. Dann langer Stau in Lichtenberg auf der Rienstraße, derzeit 28 Minuten. Und viele, viele, viele Ampeln den ganzen Tag schon aus. Friedrichshain-Proskauer Straße, Höhe August-Lindemann-Straße zum Beispiel. Nach Brandenburg, Stau auf der A11 Richtung Berlin zwischen Werbelin und Finowfurt und Unfall auf der A13 Richtung Dresden zwischen Duben und Lübbenau. Die Pechvögel stehen auf dem Standstreifen. Stau sehe ich bis jetzt noch nicht. Hoffen wir, dass es so bleibt. Die neuesten Blitzer in Charlottenburg, Schlossstraße, Friedrichshain in der Friedenstraße, Eberswalde, Spechthausen und Wittenberger, Lindenberger Straße auch ein Blitzer. Dank euch fürs Bescheid geben. Und wenn ihr noch einen Stau oder Blitzer seht, könnt ihr anrufen oder eine WhatsApp schicken unter Berlin 20 und 3x die 19. Gute Fahrt!
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11: Und wir spielen gleich wieder. Und was machst du so? Unser Berufe raten. Ihr gebt mir einen Satz, den ihr ganz oft sagt oder hört bei der Arbeit und ich versuche euren Job rauszufinden. Gleich hier bei RS2.

0: 94.3 RS2 in diesem Montag, neue Arbeitswoche. Aber was macht ihr eigentlich?
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0: Meine Mitspielerin ist jetzt die Jennifer in Reinickendorf. Hallöchen.
2: Hallo Katrin.
0: So, ich habe jetzt auch nur 45 Sekunden Zeit, um deinen Job zu erraten. Und dafür bekomme ich von dir einen Satz als Hilfe, den du ganz oft hörst bei der Arbeit.
2: Ich habe da mal eine Frage.
0: Du jetzt oder die anderen?
2: Die anderen.
0: Also, ich habe da mal eine Frage. Die Zeit läuft ab jetzt. Also, ich finde, das klingt nach einer Service-Hotline, zum Beispiel bei, keine Ahnung, Stromanbieter?
2: Auf keinen, nein.
0: Telefon?
2: Kalt.
0: Leute? Versicherung?
2: Ja, langsam richtige Richtung.
0: Also irgendwie so für die Kunden, okay. Dann würde ich mal sagen, vielleicht BVG, S-Bahn, Kundenzentrum?
2: Kalt.
0: Kalt. Infoschalter, Einkaufszentrum?
2: Kalt.
0: Bürgeramt, da ist bestimmt jeder...
2: Kalt.
0: Zweite Satz, oh, okay. Schule, du bist Lehrerin, hot erzählt.
2: Kalt.
0: Oh, Mann, sei doch nicht so resolut. Zeit ist vorbei. Jennifer, was machst du und warum haben die Leute eine Frage?
2: Also, ich arbeite bei der Rentenversicherung. Und der meistgesagte Satz ist, wenn alle wissen, wo ich arbeite, du, ich hab da mal eine Frage.
0: Da war ich ja mit Versicherung schon, naja.
2: Ja, deswegen habe ich ja gesagt, so, richtige Richtung.
0: Okay. Rentenversicherung, wo machst du das?
2: Fährbeliner Platz.
0: Ah, okay, dann grüßen wir alle Kollegen und vielen Dank für eure Arbeit.
2: Ja, danke.
0: Und habt einen schönen Tag und danke für den Spaß.
2: Ebenso, danke.
0: Ja, und was macht ihr so? Ich würde auch gerne euren Job anhand eines typischen Satzes aus eurem Berufsleben erraten. Gerne anmelden. 030 94 3 92 94 3. 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
12: Ich bin Ralf Gulke. Guten Tag. Nach dem haushohen Wahlsieg der AfD in Sachsen-Anhalt hat sich Bundeskanzler Merz erschüttert gezeigt. Er sagte vor der Presse in Berlin, die Wahl werde Konsequenzen haben.
13: Mit dem gestrigen Tag hat sich nicht nur in Sachsen-Anhalt etwas verändert, sondern in ganz Deutschland. Und dieses Wahlergebnis, es hat Auswirkungen auch auf die internationale Lage. Wenn man allein sieht, wer gestern gratuliert hat, dann zeigt das, welche Beachtung dieses Wahlergebnis findet.
12: Unter den Gratulanten war der US-Milliardär Elon Musk. Der Brand an dem Umspannwerk in Tiergarten ist wahrscheinlich durch einen Kurzschluss ausgelöst worden. Ein Feuerwehrsprecher sagte im Innenausschuss des Abgeordnetenhauses, es habe in einem Teilbereich des Umspannwerkes, an einem Transporter sowie auch Müll im Außenbereich gebrannt. Laut Polizeipräsidentin Slowik-Meisel geht die Polizei bisher von einem Kurzschluss aus. Die Stromversorgung war nicht beeinträchtigt. Die neuen Überwachungskameras am Cottbusser Tor in Kreuzberg laufen noch nicht. Innensenatorin Spranger sagte im Innenausschuss, die Technik müsse noch eingerichtet werden. Außerdem gäbe es noch keine Hinweisschilder für die Bevölkerung, weil dort im Moment die Wahlplakate hängen. Nach der Abgeordnetenhauswahl in knapp 2 Wochen sollen die Kameras angeschaltet werden und mit KI die Polizeiarbeit unterstützen. Bei einem Flugzeugunglück am Flughafen von Miami im US-Bundesstaat Florida sind mindestens 5 Menschen ums Leben gekommen. 3 Verletzte schweben in Lebensgefahr. Ein Amazon-Frachtflugzeug war nach Angaben des Flughafens über die Landebahn hinausgeschossen. Es rammte mehrere Fahrzeuge und ging in Flammen auf. Mit einem landesweiten Trauertag gedenkt Nepal der Opfer der verheerenden Sturzflut vor knapp 2 Wochen. Die Flaggen wehen auf Halbmast, es sind verschiedene Mahnwachen geplant. Nach der Sturzflut wurden bislang fast 1400 Tote geborgen. Mehr als 5000 Menschen werden noch vermisst.
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14: Mit Marie-Louise Bress. Erst wurde die Regenbogenbank beschädigt. Nun haben Unbekannte in Tiergarten auch den Gedenkbaum für die Opfer des Anschlags auf den Berliner CSD aus der Erde gerissen. Der Fraktionsvorsitzende der Grünen, Graf, hat angekündigt, den Baum neu zu pflanzen, so oft wie es nötig ist.
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15: Da ist die Sonne ja wieder hier bei uns in Steglitz, hat sie schon durchgeschafft. Und ja, Richtung Abend wird es überall noch richtig schön. Temperaturen steigen jetzt auch bis an die 20, 22 Grad. In der Nacht dann komplett trocken, nicht wahnsinnig kalt, 11 bis 16 Grad. Das geht eigentlich noch zweistellig immerhin. Morgen der Dienstag dann auch nochmal so richtig sommerwarm. Also da zeigt er nochmal, ich bin nochmal kurz da, bis 30 Grad teilweise. Dazu ein Mix aus Sonne und Wolken und so leichte Gewitterstimmung.
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15: So, wir haben einige kleine Sachen, die aber wichtig sind. Zum Beispiel ist der Tiergartentunnel bis morgen früh gesperrt. 5.45 Uhr, dann hoffentlich wieder offen. Dann gab es einen Unfall am Stadtrand Marienfelder Allee zwischen Birkenhain und Heinersdorf. Und Westend der Spandauer Damm voll, Rienstraße in Lichtenberg. Und nochmal Stadtrand Ahrensfelder Chaussee, 16 Minuten Meroer Chaussee auf fast eine Viertelstunde. Und dann haben wir ungewöhnlich viele Ampelausfälle, zum Beispiel in Marzahn-Märkische Allee, Höhe Raul-Wallenberg-Straße. Nach Brandenburg. A11, kleiner Stau Richtung Berlin zwischen Werbelin und Finowfuhr, 10 Minuten. Und Unfall auf der A13 Richtung Dresden zwischen Duben und Lübbenau. Und ich gucke für euch gleich nochmal. Nö, da ist kein Stau. Das scheint ganz gut dran vorbeizulaufen. Die neuesten Blitzer an Marienfelde-Hildburghauser Straße, Prenzlauer Berg-Danziger Straße, in Frankfurt-Oder Heilbronner Straße und Schönfeld in der Berliner Straße. Danke euch fürs Bescheid geben. Und wenn ihr noch einen Stau oder Blitzer gesehen habt, ruft gerne an oder schickt eine WhatsApp unter Berlin 20 und 3 mal die 19. Gute Fahrt für euch.
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15: Hallo ihr Lieben. So, 15 Uhr und normalerweise würde ich euch jetzt aufrufen, mit mir unser Quiz mit dem O.O. zu zocken. Aber Marc aus Wilmersdorf hat heute früh die richtige Lösung gehabt und den 3.000 € Jackpot geknackt. Es ging um diesen unvollständigen Satz von Esther aus Steglitz.
16: Nach dem Urlaub freue ich mich besonders auf...
15: Jo, wir wollen euch ja nicht dumm sterben lassen. Deshalb gibt's gleich nochmal die Auflösung für alle, die es noch nicht mitbekommen

0: Das ist 94.3 RS2 an diesem herrlichen Montag, denn wir sind endlich erlöst.
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0: Meine Fresse. Seit letztem Montag haben wir gerätselt, wie der Satz von Esther aus Steglitz weitergeht. Alle haben sich tagelang den Kopf zerbrochen.
2: Nach dem Urlaub freue ich mich besonders auf...
0: Tja, bis auf 3.000 Euro ist der Jackpot angeschwollen und heute Morgen um 9 hat Marc aus Wilmersdorf endlich gelöst.
3: Sie freut sich auf ihre Nachbarn.
4: Auf ihre Nachbarn. Okay. 3.000 Euro, du weißt es, was hier im Jackpot für dich liegt, ne?
3: Ja.
4: Und? Pläne vielleicht?
3: Wenn das soweit ist, dann werde ich Pläne schmieden und vielleicht irgendwie so in Richtung Urlaub was ansteuern, ja.
4: Schön. Also, die Nachbarn, auf die freut sich Esther aus Steglitz. Ist das richtig?
2: Nach dem Urlaub freue ich mich besonders auf meine lieben Nachbarn zu Hause.
3: Yippie, gibt's ja gar nicht.
4: Endlich!
3: Wahnsinn!
4: Es sind die Nachbarn. Herzlichen Glückwunsch zu 3.000 Euro!
3: Wahnsinn! Vielen lieben Dank. Ich kann es kaum fassen.
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15: Ich bin Alexandra Eckel. Guten Tag. Der Brand an dem Umspannwerk in Tiergarten ist wahrscheinlich durch einen Kurzschluss ausgelöst worden. Ein Feuerwehrsprecher sagte im Innenausschuss des Abgeordnetenhauses, es habe in einem Teilbereich des Umspannwerkes an einem Transporter sowie Müll im Außenbereich gebrannt. Laut Polizeipräsidentin Slowik Meisel geht die Polizei bisher von einem Kurzschluss als Auslöser des Feuers aus. Gleichzeitig sind berlinweit 60 Ampeln ausgefallen. Ob es einen Zusammenhang gibt, wird geprüft. Die neuen Überwachungskameras am Cottbusser Tor in Kreuzberg laufen noch nicht. Innensenatorin Spranger sagte im Innenausschuss, die Technik müsse noch eingerichtet werden. Außerdem gäbe es noch keine Hinweisschilder für die Bevölkerung, weil dort im Moment die Wahlplakate hängen. Nach der Abgeordnetenhauswahl in knapp 2 Wochen sollen die Kameras angeschaltet werden und mit KI die Polizeiarbeit unterstützen. Solange bleiben die Kameras abgedeckt.
13: Ja, das wird jetzt immer schöner und es gibt auch kaum noch Regen. Draußen immer mehr Sonne Richtung Abend. Wunderbar. Wurde auch Zeit, war ganz schön frisch, oder? In der Nacht dann trocken bei 11 bis 16 Grad, auch immer noch relativ mild, also zweistellig. Morgen am Dienstag, dann dreht der Sommer nochmal auf, tatsächlich. Aber es wird so ein bisschen so eine Kippstimmung mit leichten Schauern und Gewittern und ziemlich warm nochmal drückend, 28 bis 30 Grad. Ab Mittwoch dann deutlich kühler, nur noch 19 Grad und leicht wechselhaft.
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13: So, wir gucken mal auf die Stadtautobahn. Da haben wir 17 Minuten Stau zwischen Detmolder Straße und Albinstraße. Das ist Richtung Treptow. Dann ist der Tiergartentunnel komplett dicht. Bis morgen früh 5.45 Uhr voll gesperrt. Und es gab einen Unfall auf der Marienfelder Allee am Stadtrand zwischen Birkenhain und Heinersdorf. Langer Stau auch in Wuhlheide, Rudolf-Rühl-Allee, Lichtenberg-Rienstraße, jeweils 25 Minuten. Und es sind sehr, sehr viele Ampeln in der Stadt aus, schon den ganzen Tag eigentlich. Keine Ahnung, was da los ist, aber zum Beispiel Neukölln, Panierstraße, Höhe Pflügerstraße, Ampeln aus. Nach Brandenburg. Es gab einen Unfall auf der A13 Richtung Dresden zwischen Duben und Lübbenau. Aber es läuft ganz gut. Und wir haben Stau in Brandenburg-Havel in der Splitterstraße 11 Minuten. Die neuesten Blitzer Zehlendorf, Potsdamer Straße, Starkenheerstraße. In Cottbus in der Saarbrücker Straße und Treppkau in der Karlauer Straße wird auch geblitzt. Danke euch fürs Bescheid geben. Und wenn ihr noch einen Stau oder Blitzer seht, ruft an oder schickt uns eine WhatsApp unter Berlin 20 und dreimal die 19. Gute Fahrt!
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13: Ja, und die ersten Zugvögel sind los. Vielleicht habt ihr auch schon welche gesehen. Und es ist immer faszinierend, dass die oft in so einer V-Formation fliegen. Aber warum eigentlich? Das sagt euch gleich unser Wildtierexperte Dirk Ehlert. Hier bei 94.3 RS2.

0: zu euch, 94.3 RS2 an diesem Montag. Ich bin dann mal weg, sagen sich gerade tausende Zugvögel, die den Winter lieber in Spanien oder Afrika verbringen. Oft hört ihr auch nachts Gänse, die Richtung Süden abflattern, wogegen andere lieber am Tage fliegen. Warum das so ist, das weiß unser Wildtierexperte Dirk Ehlert.
1: Grundsätzlich kann man sagen, dass die Vögel, die breite Flügel haben, eher Tagzieher sind, weil sie natürlich versuchen, mit ihren breiten Flügeln Thermik zu ziehen, und Thermik gibt es nur am Tag. Je kleiner ein Vogel ist, desto eher zieht er nachts, denn nachts sind nicht so viele Feinde unterwegs.
0: Und die haben ja auch ihre Lieblingsraststätten, genauso wie wir, wo es dann leckere Snacks gibt.
1: Das, was wir Menschen mit unseren Fahrzeugen haben, haben die Vögel auch, sogenannte Tankstellen. Das sind Flächen, wo sie sich ausruhen können, wie auf Parkplätzen, allerdings nicht nur 5 Minuten oder eine halbe Stunde, sondern 1, 2 Tage, manchmal Wochen. Und davon haben wir in Berlin und Brandenburg ganz, ganz viele. Das nächste große ist zum Beispiel Linum Valans.
0: Ja, das kennt man. Oft sieht man auch Formationen, so ein V oder eine 1. Warum machen die das?
1: Das hat einen ganz einfachen Zweck, dass nämlich der dahinter fliegende Vogel jeweils im Gegenzug Schatten des Vordervogels fliegt und es damit leichter hat. Am schwersten hat es immer der erste Vogel. Wenn man mal so einer Flugformation vielleicht 1, 2 Minuten zuschaut, sieht man, dass permanent vorne ein Wechsel stattfindet.
0: Ja, klingt ja vernünftig, oder? Quasi wie bei Profiradrennen. Da fahren die meisten auch gerne im Windschatten des Vordermanns. Hier ist 94.3 RS2. Wir haben wieder was dazugelernt. Danke an unseren Wildtierexperten Dirk

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9: Ich bin Ralf Gulke. Guten Tag. Nach dem erdrutschartigen Wahlsieg der rechtsextremen AfD in Sachsen-Anhalt hat sich Bundeskanzler Merz betroffen gezeigt. Das und die Halbierung der CDU-Stimmen machten etwas mit ihm, sagte er am Nachmittag in Berlin.
10: Das Ganze wird natürlich Konsequenzen haben müssen. Wir werden in 2 Wochen 2 weitere Landtagswahlen haben, in Mecklenburg-Vorpommern und hier in Berlin. Und wir werden in 2 Wochen erneut Wahlergebnisse zu analysieren haben, die möglicherweise auch weitere Bedeutung haben.
9: Inzwischen hat AfD-Wahlsieger Siegmund erklärt, er wolle Ministerpräsident werden. Wie das vonstatten gehen soll, ist allerdings offen. Nach dem Wahlsieg der AfD in Sachsen-Anhalt melden sich ausländische Stimmen zu Wort. Spaniens Ministerpräsident Sanchez reagierte mit einer deutlichen Warnung vor sich ausweitendem Extremismus in Europa. Grund sei die Kapitulation der traditionellen Rechten. In den USA haben prominente Vertreter der Trump-Bewegung den Wahlerfolg der AfD gefeiert. Milliardär Elon Musk twitterte: gut gemacht. Nach der schweren Niederlage der FDP bei der Wahl in Sachsen-Anhalt gibt sich der Bundesvorsitzende Kubicki selbst noch Zeit bis zum nächsten Frühjahr. Bis zum Mai wolle er die Liberalen über 5% positionieren, sagte er in Berlin. Kubicki ließ offen, was er tut, falls er dieses Ziel verfehlt. Die Berliner Schülerausweise werden in Zukunft mit dem kostenlosen BVG-Ticket kombiniert. Die Senatsverwaltung für Bildung sagt, die neuen Ausweise würden über die zentrale Lehrerunterrichtsdatenbank erstellt. Außerdem soll es eine freiwillige App geben. Dadurch sollen das Fälschungsrisiko reduziert und Eltern und Schulsekretariate entlastet werden. Zum nächsten Schuljahr werden die Ausweise an allen Berliner Schulen eingeführt.
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11: mit Marie-Louise Bress. Die asiatische Hornisse ist wieder in Berlin. Ein totes Exemplar wurde in der Delbrückstraße in Neukölln gefunden, schreibt der NABU. Berlinerinnen und Berliner sollten nach weiteren Tieren Ausschau halten. Sie gefährden vor allem die Honigbiene. Zu erkennen ist die asiatische Hornisse an ihren auffällig gelben Beinen.
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12: Immer mehr Sonne. Es wird ein richtig schöner Nachmittag und auch Abend, solange die Sonne da ist. In der Nacht dann auch trocken bei 11 bis 16 Grad und morgen der Dienstag, da dreht der Sommer nochmal richtig auf. Es wird heiß, 28 bis 30 Grad. Es gibt einen Mix aus Sonne und Wolken und es kann aber auch schauern oder gewittern. Ab Mittwoch dann deutlich abgekühlt, nur noch 19 Grad und so leicht wechselhaft.
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12: So, dann schauen wir mal in die Hauptstadt. Da gibt's Stau auf der Stadtautobahn Richtung Treptow ab Detmolder Straße bis Albo in Straße 17 Minuten. Dann ist der Tiergartentunnel bis morgen früh kurz vor 6 voll gesperrt. Und noch ein Unfall am Stadtrand und zwar Marienfelder Allee zwischen Birkenhain und Heinersdorf hat's gekracht. Dann gucken wir in die Bezirke. Rienstraße voll, 27 Minuten dann Lichtenberg und 13 Minuten Neukölln-Karl-Marx-Straße. Und viele, viele Ampeln aus, schon den ganzen Tag. Immer wieder eine kaputt und wieder ganz wieder kaputt. Keine Ahnung, was los ist. Auf jeden Fall zum Beispiel Prenzlauer Berg, Schönhauser Allee in Höhe Danziger. Dann gucken wir nach Brandenburg. Da gab es gerade einen Unfall auf der L33 zwischen Schulzendorf und Herzhorn. Die neuesten Blitzer in Blankenfelde, Mönchmühler Straße, Prenzlauer Berg, Knieprode Straße, in Ludwigsfelde in der Trebiner Chaussee und Potsdam Geschwister-Scholl-Straße gibt es auch einen Blitzer. Ich danke euch fürs Bescheid geben. Und wenn ihr noch einen Stau oder Blitzer seht, könnt ihr auch gerne anrufen oder eine WhatsApp schicken unter Berlin 20 und 3x die 19. Ich wünsche euch eine gute Fahrt.
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12: Ach, guck mal an, Nicole Kidman ist wieder zurück im Kino, zusammen mit Sandra Bullock. Ah, klingelt's? Vor vielen, vielen Jahren haben die schon mal einen Film zusammen gemacht, Zauberhafte Schwester, jetzt Teil 2. Oder Action-Drama mit Andrew Garfield, neue Kinowoche und wir laden euch wieder ein. Trailer und Tickets gibt's gleich bei uns.

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0: Hey, hey zu euch. Das ist 94.3 RS2. So, liebe Kinogemeinde, das wird eine interessante Woche. Für jeden eurer Geschmäcker eigentlich was dabei. Und ihr seid sehr herzlich eingeladen, so wie immer.
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0: So, ich habe mal zwei Filme rausgepickt, die ich euch kurz vorstellen möchte. Ab Donnerstag gibt's nach 30 Jahren Teil 2 der Fantasy-Romanze Zauberhafte Schwestern. Wieder mit Sandra Bullock und Nicole Kidman. Auf den beiden Hexen liegt immer noch derselbe Fluch. Jeder Mann, der sich in sie verliebt, stirbt in Kürze. Gilt übrigens auch für die Töchter Antonia und Kylie.
2: Kylie hat gesagt, sie macht diesem Fluch ein Ende.
3: Das wird sie auf den dunklen Weg führen. Wenn ihr sie finden wollt, müsst ihr zusammenarbeiten.
2: Mein Blut, dein Blut, unser Blut.
0: Ja, Zauberhafte Schwestern 2. Schöne, leichte Kinokost. Kann man vom nächsten Neustart dieser Woche nicht behaupten. The Uprising für die Freiheit. Das ist ein historisches, episches Action-Drama mit Andrew Garfield in der Hauptrolle. Da geht es zurück ins 14. Jahrhundert und den größten Bauernaufstand im mittelalterlichen England. 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
13: Ich bin Alexandra Eckel. Guten Tag. Die Berliner Schülerausweise werden in Zukunft mit dem kostenlosen BVG-Ticket kombiniert. Die Senatsverwaltung für Bildung sagt, die neuen Ausweise werden über die zentrale Lehrerunterrichtsdatenbank erstellt. Außerdem soll es eine freiwillige App dazu geben. Dadurch sollen das Fälschungsrisiko reduziert und Eltern sowie Schulsekretariate entlastet werden. Zum nächsten Schulhalbjahr werden die Ausweise an allen Berliner Schulen eingeführt. BVG stellt die Ausweise her und versendet sie an die Schulen. Wer sie in Auftrag gibt, sagt die Bildungsverwaltung bisher nicht. Nach dem Tötungsdelikt auf offener Straße in Neukölln letzte Nacht ermittelt die Mordkommission. Die Polizei sagt, bislang wisse man, dass gegen 2.40 Uhr in der Planetenstraße Ecke Sonnenallee mehrmals auf einen 27-jährigen Mann geschossen wurde. Der Mann starb trotz Reanimationsmaßnahmen noch am Tatort. Wer geschossen hat und was die Hintergründe sind, ist noch unklar. Die Tatverdächtigen sind geflüchtet.
14: Na, inzwischen ist es doch viel angenehmer draußen als heute Vormittag, oder? Nicht mehr ganz so kalt. Wir nähern uns der 20-Grad-Marke. Ist doch wunderbar. Sonne scheint auch immer öfter jetzt durch. Und ja, es wird ein ruhiger Abend und auch eine entspannte Nacht. Die Temperaturen sinken auf 11 bis 16 Grad, also relativ mild. Und es bleibt auch trocken. Morgen, der Dienstag, übrigens nochmal richtig sommerlich. Es wird richtig warm. Man mag es kaum glauben. Wir dachten alle, Herbst. Nein, morgen nochmal Sommerwetter. Bis zu 30 Grad, aber es kann auch gewittern.
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14: Ja, langer Stau auf der Stadtautobahn in Richtung Treptow ab Detmolder Straße bis Alboinstraße, 21 Minuten mindestens. Damit müsst ihr leider klarkommen, noch ein paar Monate auch oder Wochen. Dann gucken wir mal zum Tiergartentunnel. Der ist gesperrt in beiden Richtungen. Bis morgen früh kurz vor 6 voll gesperrt. Und ja, in den Bezirken geht's mittlerweile. Leipziger Straße 12 Minuten, Treptower Park 12 Minuten, Rhenstraße 11 Minuten. Dann gucken wir mal auf die Ampel dieser Stadt, die permanent ausfällt. Das ist furchtbar. Den ganzen Tag schon immer wieder kaputt. Zum Beispiel Steglitz-Albrechtstraße, Höhe Klingsorstraße. Nach Brandenburg, A12 Richtung Frankfurt, hier Stau zwischen Fürstenwalde West und Briesen, die Baustelle, 12 Minuten. Da gab es einen Unfall auf der L33 zwischen Schulzendorf und Herzhorn. Nächster Unfall in Lübbenau auf der Chausseestraße, die ist jetzt gesperrt. Die neuesten Blitzer in Prenzlauer Berg, Storkower Straße, in Spandau, Siegener Straße, Cottbus, Saarbrücker Straße und Eisenhüttenstadt an der B112 wird auch geblitzt. Danke fürs Bescheid geben. Und wenn ihr ihr noch einen Stau oder Blitzer seht, dann könnt ihr auch gerne anrufen oder eine WhatsApp schicken unter Berlin 20 und dreimal die 19. Gute Fahrt allerseits.
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14: Tja, und einem neuen Dönerladen in Kreuzberg. Habt ihr das schon gehört? Mit prominenten Chefs, das Schauspieler- und Fernsehpaar Frederik und Annika Lau. Alle Zutaten vegan. Mein Kollege Nick Sawatzki ist zur Verkostung hin und hat Papa Frederik gefragt, wer von beiden die besseren Schulbrote für ihre drei Kids, Lieselotta, Bass und

0: Hallo zu euch. 94.3 RS2. Ja, es ist schon langsam später Nachmittag. Vielleicht kommt das nächste Hüngerchen und heute Abend ein Döner auf den Teller oder einfach nur in die Hand. In Kreuzberg gibt es jetzt einen neuen Dönerladen und da bekommt ihr alles, nur nichts Tierisches. Das Film- und Fernsehpaar Annika und Frederik Lau haben auf der Oranienstraße einen veganen Dönerladen eröffnet und mein Kollege Nick Sawatzki hat für uns vorgekostet und Frederik in Sachen Schulbrote ausgequetscht. Die haben ja 3 Kinder.
1: Er sitzt vor mir in einem feinen Leinenanzug, hell und schick und aufgeregt. Freddy Lau, grüß dich.
2: Einen wunderschönen guten Tag.
1: Du bist ja selber Papa, ich habe 2 Kinder. Ja, heute Morgen Schule, den ganzen Krempel. Ja. Ne? Und du hast jetzt noch eine Baustelle mehr. Hast du dir das gut überlegt? Wie organisiert ihr das alles?
2: Ich habe noch nie irgendwas in meinem Leben gut überlegt. Also das Gute, ich bin da mal ganz gut mit gefahren. Also ich habe eine großartige Frau, die ist noch mein Friseur, die hat es nämlich selber verplant, weil wir die Kinder noch zur Schule gebracht haben.
1: Gibt es dann immer Leftovers, also Döner vom Vortag in die Brotbox rein für die Kinder?
2: Das ist eine gute Idee. Also du bist nicht schlecht, du gefällst mir.
1: Was kommt da alles rein bei dir in die Pausenbox?
2: Also da gibt es immer so kleine Brezeln, dann ein bisschen was Süßes. Da muss man immer aufpassen, dass wegen Nussallergie von anderen Kindern und sowas. Ihr kennt das selber, die Eltern kennen das. Ja. Sonst haben sie gesagt, dass Mamas Brotbox besser schmeckt.

0: Oh.
1: Als meine. Ja, ich bin tief enttäuscht, deswegen habe ich auch einen Dönerladen aufgemacht.
0: Freddy Lau, alles Gute. Döner Pro.
1: Döner Protein.
2: Also, Papa und Schauspieler Frederik Lau macht zwar keine klasse Schulbrote, aber dafür hat er jetzt mit seiner Frau Annika einen veganen Dönerladen in Kreuzberg aufgemacht. Brauche ich meinem Mann nicht vorzuschlagen, egal ob mit oder ohne Fleisch, der mag einfach überhaupt keinen Döner. Aber meine Kinder, die würden es, glaube ich, lieben. 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

0: Abend. Hoffe ich zumindest für euch. Gleich mit Baby Rexha. Und Sommersound von Ricky Martin. Living La Vida Loca hört ihr gleich. 94.3 RS2, Berlins bester Musikmix.
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13: Ich bin Ralf Gulke. Guten Tag. Nach dem haushohen Wahlsieg der AfD in Sachsen-Anhalt hat sich Bundeskanzler Merz erschüttert gezeigt. Er sagte vor der Presse in Berlin, die Wahl werde Konsequenzen haben.
14: Mit dem gestrigen Tag hat sich nicht nur in Sachsen-Anhalt etwas verändert, sondern in ganz Deutschland. Und dieses Wahlergebnis, es hat Auswirkungen auch auf die internationale Lage. Wenn man allein sieht, wer gestern gratuliert hat, dann zeigt das, welche Beachtung dieses Wahlergebnis findet.
13: Unter den Gratulanten war der US-Milliardär Elon Musk. Im Volkswagen-Werk in Osnabrück sollen künftig keine Autos mehr, sondern Luftverteidigungssysteme gebaut werden. Das Land Niedersachsen, der VW-Konzern, der israelische Rafael-Rüstungskonzern und der Investor Aurelius Capital schlossen eine entsprechende Vereinbarung. VW zieht sich demnach vollständig vom Standort Osnabrück zurück. UN-Menschenrechtskommissar Volker Türk hat eine Regulierung der künstlichen Intelligenz angemahnt. Die KI könnte zu einer existenziellen Gefahr für die Menschheit werden, sagte Türk zur Eröffnung der Sitzung des UN-Menschenrechtsrates in Genf. Eine Handvoll Menschen üben nahezu unbegrenzte Macht über die KI aus. Eine KI, die aus ihrer Testumgebung ausbricht, sei bereits zu mächtig, fügte Türk hinzu. Die neuen Überwachungskameras am Cottbusser Tor in Kreuzberg laufen noch nicht. Innensenatorin Spranger sagte im Innenausschuss, die Technik müsse noch eingerichtet werden. Außerdem gäbe es noch keine Hinweisschilder für die Bevölkerung, weil dort im Moment die Wahlplakate hängen. Nach der Abgeordnetenhauswahl in knapp 2 Wochen sollen die Kameras angeschaltet werden und mit KI die Polizeiarbeit unterstützen.
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15: mit Marie-Louise Bress. Auf der Sonnenallee in Neukölln ist in der Nacht ein Mann erschossen worden. Das Opfer starb trotz Wiederbelebungsversuchen noch auf dem Gehweg. Die mutmaßlichen Täter sind geflüchtet. Zu den Hintergründen der Tat ermittelt eine Mordkommission.
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16: Ach, das wird noch ein schöner später Nachmittag und auch Abend. Immer mehr Sonne, selten nur noch Regen. Auch in der Nacht bleibt es dann meist trocken. Temperaturen gehen langsam runter auf 11 bis 16 Grad. Morgen der Dienstag, dann nochmal richtiges schönes Sommerwetter. Also da könnte man nochmal baden, wenn kein Gewitter dazwischen kommt. Denn wir erwarten Temperaturen zwischen 26 und 30 Grad. Ab Mittwoch dann deutlich kühler, also 10 Grad weniger. 19, 20 Grad höchstens und leicht wechselhaft.
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16: Tja, geduldig bleiben auf dem Stadtring A100 Richtung Treptow, hier 20 Minuten vor der Baustelle Alboinstraße. Dann ist der Tiergartentunnel bis morgen früh kurz vor 6 voll gesperrt. Und in den Bezirken haben wir Stauern-Friedrichshain an der Schillingbrücke, Lichtenberg-Rienstraße und Charlottenburg in der Kantstraße immer so knapp 15 Minuten. Dann viele, viele Ampelausfälle immer noch in der Stadt. Die sind dran, aber es ist wirklich auffallend viel. Zehlendorf zum Beispiel, Teltower Dammhöhe, Gartenstraße, Ampeln aus. In Brandenburg läuft es ganz anständig. Die neuesten Blitzer in Reinickendorf, Kurt-Schumacher-Damm, Wittenau-Rödernallee, an der B87 in Herzberg und Lübbenau-Letscher-Weg wird auch geblitzt. Ich danke euch fürs Bescheidgeben und wenn ihr noch einen Stau oder Blitzer seht, könnt ihr auch gerne anrufen oder eine WhatsApp schicken unter Berlin 20 und dreimal die 19. Fahrt gut.
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16: Ja, das wurde jetzt wirklich Zeit. Seit einer Woche haben sich viele von euch den Kopf zerbrochen bei unserem Quiz mit dem O-O. Es ging um diesen unvollständigen Satz von Esther aus Stiglitz.
17: Nach dem Urlaub freue ich mich besonders auf...
16: Ja, und Marc aus Wilmersdorf, der hatte dann endlich die richtige Lösung. Ja, und hat 3.000 Euro aus dem Jackpot eingesackt. Auflösung gleich nochmal für alle, die es verpasst haben.

0: Halleluja. Wir sind endlich erlöst.
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0: Boah, das hat sich vielleicht in die Länge gezogen. Seit letztem Montag haben wir gerätselt, wie der Satz von Esther aus Steglitz weitergeht. Alle haben sich tagelang den Kopf zerbrochen.
2: Nach dem Urlaub freue ich mich besonders auf...
0: Ja, bis auf 3.000 Euro ist der Jackpot angeschwollen und heute Morgen hat Marc aus Wilmersdorf endlich gelöst.
3: Sie freut sich auf ihre Nachbarn.
4: Auf ihre Nachbarn. Okay.
5: 3.000 Euro, du weißt es, was hier im Jackpot für dich liegt, ne?
3: Ja.
5: Also, die Nachbarn, auf die freut sich Esther aus Steglitz. Ist das richtig?
2: Nach dem Urlaub freue ich mich besonders auf meine lieben Nachbarn zu Hause.
3: Gibt's da gar nicht.
5: Es sind die Nachbarn. Herzlichen Glückwunsch zu 3.000 Euro.
3: Wahnsinn. Vielen lieben Dank. Ich kann es kaum fassen.
0: Ja, und dann gab es auch noch die Erklärung, warum sich Esther nach dem Urlaub so auf ihre Nachbarn freut.
2: Warum auf die lieben Nachbarn? Weil wir immer grillen. Wir sind im Zusammenhalt und da kommen immer ganz viele Nachbarn mit dazu. Und es wird jedes Jahr immer mehr. Jetzt sind wir schon 10 und ich glaube, irgendwann werden wir 20, 30.
0: Ist doch eine schöne Begründung, oder? Ja. Und morgen früh um 7 starten wir dann die nächste Spielrunde mit einem neuen unvollständigen Satz und einem neuen Jackpot.

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11: Ich bin Alexandra Eckel. Guten Tag. Der Brand an dem Umspannwerk in Tiergarten ist wahrscheinlich durch einen Kurzschluss ausgelöst worden. Ein Feuerwehrsprecher sagte im Innenausschuss des Abgeordnetenhauses, es habe in einem Teilbereich des Umspannwerkes an einem Transporter sowie Müll im Außenbereich gebrannt. Laut Polizeipräsidentin Slovik Meisel geht die Polizei bisher von einem Kurzschluss als Auslöser des Feuers aus. Gleichzeitig sind berlinweit 60 Ampeln ausgefallen. Ob es einen Zusammenhang gibt, wird geprüft. Die neuen Überwachungskameras am Cottbusser Tor in Kreuzberg laufen noch nicht. Innensenatorin Spranger sagte im Innenausschuss, die Technik müsse noch eingerichtet werden. Außerdem gäbe es noch keine Hinweisschilder für die Bevölkerung, weil dort im Moment die Wahlplakate hängen. Nach der Abgeordnetenhauswahl in knapp 2 Wochen sollen die Kameras angeschaltet werden und mit KI die Polizeiarbeit unterstützen. Solange bleiben die Kameras abgedeckt.
10: Naja, hat sich doch noch gemacht, das Wetter, oder? Immer mehr Sonne und ja, es gibt einen ruhigen Abend. Dann kommt die Nacht und da wird es gar nicht mal so kalt. 13 bis 16 Grad, bleibt auf jeden Fall trocken. Morgen der Dienstag dann nochmal so ein richtiger Sommerknaller. Ich weiß nicht, vielleicht habt ihr frei, könnt ihr nochmal baden gehen. Bis zu 30 Grad sind teilweise angesagt. In Berlin wären es vielleicht so 7, 28 Grad. Dazu ein Mix aus Sonne und Wolken und es kann auch gewittern. Ab Mittwoch kühlt es sich dann auch wirklich dolle ab über Nacht. Also der Mittwoch dann deutlich kühler mit 19 Grad und so ein bisschen wechselhaft.
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10: Hauptstadt läuft insgesamt inzwischen ziemlich ruhig. Wichtige Info, der Tiergartentunnel ist bis morgen früh 5.45 Uhr voll gesperrt. Längster Stau in Lichtenberg auf der Rienstraße mit 17 Minuten. Und immer noch viele Ampeln kaputt, heute schon den ganzen Tag. Zum Beispiel B1, das ist Wannsee, die Königstraße in Höhe am Großen Wannsee, Ampeln aus. Die neuesten Blitzer in Adlershof auf dem Ernst-Ruska-Ufer, Wittenau-Eichborn-Damm, Eisenhüttenstadt, Karl-Marx-Straße und Borgsdorf, Berliner Chaussee, ein Blitzer. Dank euch fürs Bescheid geben. Gute Fahrt.
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10: So, und ihr hört jetzt auch eine echte Hitmaschine aus unseren Landen. Nico Santos, der einen Hit nach dem anderen liefert. Genau wie den hier bei RS2.

94.3 RS2 an diesem Montagnachmittag und das könnte jetzt ganz schön voll werden rund ums Brandenburger Tor. Dort findet nämlich eine Demo statt, die relativ groß werden kann.

konnte. Es ist eine Reaktion auf die Wahlen in Sachsen-Anhalt und ja, hoffen wir, dass alles gut und glimpflich und vor allen Dingen gewaltfrei über die Bühne geht. Nur, dass ihr Bescheid wisst, bis 21 Uhr heute Abend Demo am Brandenburg.

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13: Ich bin Ralf Gulke. Guten Abend. Nach dem erdrutschartigen Wahlsieg der rechtsextremen AfD in Sachsen-Anhalt hat sich Bundeskanzler Merz betroffen gezeigt. Das und die Halbierung der CDU-Stimmen machten etwas mit ihm, sagte er am Nachmittag in Berlin.
14: Das Ganze wird natürlich Konsequenzen haben müssen. Wir werden in 2 Wochen 2 weitere Landtagswahlen haben, in Mecklenburg-Vorpommern und hier in Berlin. Und wir werden in 2 Wochen erneut Wahlergebnisse zu analysieren haben, die möglicherweise auch weitere Bedeutung haben.
13: Inzwischen hat AfD-Wahlsieger Siegmund erklärt, er wolle Ministerpräsident werden. Wie das vonstatten gehen soll, ist allerdings offen. Aus Protest gegen das Ergebnis der Landtagswahl in Sachsen-Anhalt beginnt in diesen Minuten eine Demonstration, und zwar am Brandenburger Tor in Berlin. Aufgerufen haben das Netzwerk Kompakt, Fridays for Future und weitere Organisationen. Reden soll auch DGB-Chefin Fahimi. Der Blick richtet sich auf Berlin und Mecklenburg-Vorpommern, wo in knapp 2 Wochen neue Landesparlamente gewählt werden. In Sachsen hat die Polizei 9 weitere selbstgebaute Sprengvorrichtungen gefunden, die mutmaßlich für Anschläge auf die Stromversorgung aufgestellt wurden. Sie befanden sich an Hochspannungstrassen in der Nähe des Umspannwerks Graustein bei Görlitz, so die Ermittler. Nach dem Tatverdächtigen, einem 48 Jahre alten Mann aus Nordrhein-Westfalen, wird öffentlich weiter gefahndet. Er soll auch Anschläge in Brandenburg und NRW verübt bzw. versucht haben. Der extreme Sommer setzt Frankreichs Winzern zu. In diesem Jahr wird die Weinproduktion voraussichtlich bei nur knapp 34 Millionen Hektolitern liegen, sagt das Landwirtschaftsministerium in Paris. Das entspricht einem Rückgang von 6% gegenüber dem ohnehin schon schwachen Vorjahr.
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12: mit Marie-Louise Bress. Erst wurde die Regenbogenbank beschädigt. Nun haben Unbekannte in Tiergarten auch den Gedenkbaum für die Opfer des Anschlags auf den Berliner CSD aus der Erde gerissen. Der Fraktionsvorsitzende der Grünen, Graf, hat angekündigt, den Baum neu zu pflanzen, so oft wie es nötig ist.
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15: Na, zum Schluss ist der Montag ja doch noch ganz okay geworden. Jetzt gehen wir langsam in eine ruhige Nacht. Es bleibt meist trocken. Temperaturen gehen runter auf 13 bis 16 Grad, also relativ mild, zweistellig auf jeden Fall. Ja, und morgen am Dienstag nochmal so richtig warmes Sommerwetter. Teilweise bis 30 Grad am Nachmittag, dazu so ein Mix aus Sonne und Wolken. Ab und zu kann es aber auch schauern oder gewittern. Ab Mittwoch dann leider deutlich kühler und so ein bisschen wechselhaft.
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15: Üblicher Baustellenstau auf der A100 Richtung Treptow, geht aber inzwischen 10 Minuten zwischen Detmolder Straße und Albuinstraße. Wichtige Info, der Tiergartentunnel ist bis morgen früh 5.45 Uhr voll gesperrt und es läuft eine Demo am Brandenburger Tor heute noch bis 21 Uhr. Es werden 5.000 Leute erwartet. In Brandenburg läuft alles glatt. Die neuesten Blitzer in Marzahn, Merower Allee, Tiergarten Großer Stern, auf der B168 in Cottbus und Bernau-Jahnstraße ein Blitzer. Dank euch fürs Bescheid geben. Fahrt gut.
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15: Kennt ihr den Berliner Schauspieler Frederik Lau? Und seine Frau und Moderatorin Annika. Die beiden haben jetzt ein zweites Standbein in Kreuzberg. Einen veganen Dönerladen. Mein Kollege Nick Sawatzki ist zur Verkostung hingefahren und hat das Ehepaar im Döner-Duell getestet. Und eins war schnell klar, die beiden sind sich einig, dass die sich nicht einig sind. Hört ihr gleich hier bei 94.3.

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0: Hi zu euch an diesem Montag. Ihr hört 94.3 RS2. Vielen Dank dafür. Und Frage, was gehört in euren Lieblingsdöner? Fleisch oder Falafel? Mit Zwiebeln oder nicht? Tomate ja oder nein? In Kreuzberg gibt es jetzt einen neuen Dönerladen und da bekommt ihr alles, nur nichts Tierisches. Das Film- und Fernsehpaar Annika und Frederik Lau haben auf der Oranienstraße einen veganen Dönerladen eröffnet. Mit einem riesigen Promi-Auflauf bei der Eröffnung ist klar, die haben auch viele prominente Freunde. Und mittendrin mein Kollege Nick Sawatzki und der hat sich die beiden direkt mal vorgeknöpft.
1: Herzlich willkommen zum großen Döner-Duell mit Frederik Lau.
2: Einen wunderschönen guten Tag.
1: Und mit Annika Lau.
0: Yay! Yeah.
1: Yeah. So, ihr habt jetzt gleich verschiedene Behauptungen hier von mir, die immer auf einen von euch besser zutreffen.
0: Ready.
1: Gut, alles klar. Wer hat beim Döner die meisten Extrawünsche?
0: Hä?
1: Okay, jeweils eine andere.
2: Ich nehme mal einfach mit alles.
0: Ja, und ich will nur ohne Zwiebel. Also ja, was ist denn das für ein großer Extrawunsch? Das ist eine Sache weglassen,
2: wow.
0: Freddy,
2: alles,
0: bitte.
2: Ich sag alles und du sagst ohne Zwiebeln. Verstehst du?
0: Das ist ja ein Schritt weniger.
1: Wir müssen weitermachen. Wer von euch beiden lässt mehr vom Döner häufiger was übrig?
0: Ja, ist so riesig.
1: Ist ein Riesenwunsch. Macht ihr auch Kinderdöner hier?
2: Kommt auf die Kinder an.
1: Wenn ihr zusammen Döner esst, wer zahlt häufiger?
0: Ecke. Freddy hat nie Geld in der Hand.
1: Wer von euch weint doller beim Zwiebelschneiden?
0: Ich, weil Freddy schneidet nie.
2: Schneidet nicht. Doch, ich habe auch schon, aber du siehst mich immer nicht weinen.
1: Kochst du überhaupt?
0: Ja, manchmal müssen wir die Küche ja renovieren, dann darf
1: wow.
0: er.
1: Wow, was ist denn sein Signature?
0: Oh, Freddy kann ganz toll Steak braten, das passt jetzt hier überhaupt nicht her. Und er kann fantastisch Bolo machen, aber ansonsten...
1: Dürfen wir gar nicht sagen, so einen veganen Laden.
0: Also, der richtig gut Steak bratende Schauspieler Frederik Lau und seine Frau Annika haben einen veganen Dönerladen in Kreuzberg aufgemacht. Nicht jedermanns Sache, aber ich denke, für alle Veganer eine schöne neue Anlaufstelle hier bei uns in Berlin.

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0: Hi zu euch, 94.3 RS2 an diesem Montag. Ich bin dann mal weg, sagen sich gerade tausende Zugvögel, die den Winter lieber in Spanien oder Afrika verbringen. Oft hört ihr auch nachts Gänse, die Richtung Süden abflattern, wogegen andere lieber am Tage fliegen. Warum das so ist, das weiß unser Wildtierexperte Dirk Ehlert.
1: Grundsätzlich kann man sagen, dass die Vögel, die breite Flügel haben, eher Tagzieher sind, weil sie natürlich versuchen, mit ihren breiten Flügeln Thermik zu ziehen. Und Thermik gibt es nur am Tag. Je kleiner ein Vogel ist, desto eher zieht er nachts, denn nachts sind nicht so viele Feinde unterwegs.
0: Und die haben ja auch ihre Lieblingsraststätten, genauso wie wir, wo es dann leckere Snacks gibt.
1: Das, was wir Menschen mit unseren Fahrzeugen haben, haben die Vögel auch. Sogenannte Tankstellen. Das sind Flächen, wo sie sich ausruhen können, wie auf Parkplätzen. Allerdings nicht nur 5 Minuten oder eine halbe Stunde, sondern 1, 2 Tage, manchmal Wochen. Und davon haben wir in Berlin und Brandenburg ganz, ganz viele. Das nächste große ist zum Beispiel Linum Alans.
0: Ja, das kennt man. Oft sieht man auch Formationen, so ein V oder eine 1. Warum machen die das?
1: Das hat einen ganz einfachen Zweck, dass nämlich der dahinterfliegende Vogel jeweils im Gegenzug Schatten des Vordervogels fliegt und es damit leichter hat. Am schwersten hat es immer der erste Vogel. Wenn man mal so einer Flugformation vielleicht 1, 2 Minuten zuschaut, sieht man, dass permanent vorne ein Wechsel stattfindet.
0: Also quasi wie bei Profi-Radrennen, da fahren die meisten auch gerne im Windschatten des Vordermanns. Haben wir wieder was gelernt hier bei 94.3 RS2.

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0: streichen und nach Wegen zu suchen, wie die Regierung besser werden kann. Auch die SPD hält die angekündigten Reformen weiter für nötig, will aber wohl nachbessern. Co-Parteichefin Baas sagt, wir dürfen Sozialreformen nicht gegen die Menschen machen. Und ein Weiter-so geht nicht.
1: AfD-Spitzenkandidat Siegmund will in Sachsen-Anhalt unterdessen regieren. Er spricht am Tag nach der Wahl von einem ganz klaren Regierungsauftrag. Weil es aber nicht zur absoluten Mehrheit gereicht hat, will die AfD jetzt mit einzelnen Abgeordneten oder einer Fraktion nach einer Mehrheit suchen. Da haben bisher alle, bis auf das BSW, abgewunken. Von der Wagenknecht-Partei heißt es, man könne sich eine Zusammenarbeit mit der AfD in einigen Punkten vorstellen. Russland schließt alle Goethe-Institute und das deutsche Generalkonsulat in St. Petersburg muss auch dicht machen. Der Kreml reagiert damit auf die Schließung des Russlandhauses in Berlin. Das hatte die Bundesregierung angeordnet. Sie macht Russland für den versuchten Drohnenanschlag am Leipziger Flughafen verantwortlich. EU-Kommissionspräsidentin von der Leyen will die Zusammenarbeit mit Grönland deutlich ausbauen. Die Arktisinsel, die zu Dänemark, aber nicht zur EU gehört, soll deutlich mehr EU-Gelder bekommen. Auch ein klares Signal an Donald Trump, der gedroht hatte, Grönland übernehmen zu wollen.
2: Temperaturen gehen jetzt langsam runter, aber es wird nicht kalt in der kommenden Nacht. Zwischen 13 und 16 Grad. Das geht, es bleibt trocken, ganz ruhig alles. Morgen der Dienstag, dann wird nochmal richtig heiß, teilweise bis 30 Grad. Dazu gibt es einen Mix aus Sonne und Wolken. Ab und zu kannst du auch mal schauen, so ein bisschen Gewitterstimmung. Ja, und ab Mittwoch deutlich kühler, leicht wechselhaft bei höchstens 19 Grad.
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2: Es ist 5 vor 8. Ich bin Imme Kasten. Guten Abend. Nach dem AfD-Sieg bei der Landtagswahl in Sachsen-Anhalt ist bei den Regierungsparteien im Bund Aufarbeitung angesagt. CDU-Chef und Kanzler Merz sagt, er wolle schauen, wo die Regierung stärker werden kann. Am eingeschlagenen Reformkurs will er festhalten und seine Politik künftig besser erklären. Auch die SPD hält die angekündigten Reformen weiter für nötig, will aber wohl nachschärfen. Co-Parteichefin Baas sagt, wir dürfen Sozialreformen nicht gegen die Menschen machen, ein Weiter-so. So gehe nicht. Ja, und die AfD jubelt und hofft auf Abweichler von der CDU oder des BSW. Das könnte jetzt in Sachsen-Anhalt zum Zünglein an der Waage werden. Anne Brauer.
3: Ja, und es sieht immer mehr danach aus, dass das BSW der AfD an die Macht verhelfen will. BSW-Spitzenkandidat Schulze hat heute nochmal klargemacht, dass die AfD als Wahlsieger seiner Meinung nach die Regierung stellen muss und dass er auch inhaltliche Schnittmengen mit der AfD sieht. Die AfD sagt ja, sie will allen anderen Parteien die Hand ausstrecken. Nur haben alle bis auf das BSW schon abgewunken. Glückwünsche kriegt die AfD übrigens vom reichsten Mann der Welt. Elon Musk hat einen Post von Alice Weidel bei X kommentiert mit einem knappen Gut gemacht.
2: Russland schließt alle Goethe-Institute und das deutsche Generalkonsulat in St. Petersburg muss auch dicht machen. Der Kreml reagiert damit auf die Schließung des Russlandhauses in Berlin. Das hatte die Bundesregierung angeordnet. Sie macht Russland für den versuchten Drohnenanschlag am Leipziger Flughafen verantwortlich. EU-Kommissionspräsidentin von der Leyen will die Zusammenarbeit mit Grönland deutlich ausbauen. Die Arktisinsel, die zu Dänemark, aber nicht zur EU gehört, soll deutlich mehr EU-Gelder bekommen. Auch ein klares Signal an Donald Trump, der gedroht hatte, Grönland übernehmen zu wollen. Ungewöhnlicher Protest in Warschau. Da sind rund 30 Roboter vor dem polnischen Digitalministerium auf die Straße gegangen und haben eine Regulierung für künstliche Intelligenz gefordert. Hinter dem Protest steht eine Initiative, die sich mit den Auswirkungen von KI auf den Arbeitsmarkt beschäftigt.
4: Na, zum Schluss ist der Montag ja doch noch ganz okay geworden. Jetzt gehen wir langsam in eine ruhige Nacht. Es bleibt meist trocken. Temperaturen gehen runter auf 13 bis 16 Grad, also relativ mild, zweistellig auf jeden Fall. Ja, und morgen am Dienstag nochmal so richtig warmes Sommerwetter. Teilweise bis 30 Grad am Nachmittag, dazu so ein Mix aus Sonne und Wolken. Ab und zu kann es aber auch schauern oder gewittern. Ab Mittwoch dann leider deutlich kühler und so ein bisschen wechselhaft.
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1: Es ist 5:09. Ich bin Imme Kasten. Guten Abend. Nach dem AfD-Sieg bei der Landtagswahl in Sachsen-Anhalt ist bei den Regierungsparteien im Bund Aufarbeitung angesagt. CDU-Chef und Kanzler Merz sagt, er wolle schauen, wo die Regierung stärker werden kann. Am eingeschlagenen Reformkurs will er festhalten und seine Politik künftig besser erklären. Auch die SPD hält die angekündigten Reformen weiter für nötig, will aber wohl nachschärfen. Co-Parteichefin Baas sagt, wir dürfen Sozialreformen nicht gegen die Menschen machen, ein Weiter-so. Gehe nicht. Ja, und die AfD jubelt und hofft auf Abweichler von der CDU oder des BSW. Das könnte jetzt in Sachsen-Anhalt zum Zünglein an der Waage werden. Anne Brauer.
2: Ja, und es sieht immer mehr danach aus, dass das BSW der AfD an die Macht verhelfen will. BSW-Spitzenkandidat Schulze hat heute nochmal klargemacht, dass die AfD als Wahlsieger seiner Meinung nach die Regierung stellen muss und dass er auch inhaltliche Schnittmengen mit der AfD sieht. Die AfD sagt ja, sie will allen anderen Parteien die Hand ausstrecken. So haben alle bis auf das BSW schon abgewunken. Glückwünsche kriegt die AfD übrigens vom reichsten Mann der Welt. Elon Musk hat einen Post von Alice Weidel bei X kommentiert mit einem knappen Gut gemacht.
1: Russland schließt alle Goethe-Institute und das deutsche Generalkonsulat in St. Petersburg muss auch dicht machen. Der Kreml reagiert damit auf die Schließung des Russlandhauses in Berlin. Das hatte die Bundesregierung angeordnet. Sie macht Russland für den versuchten Drohnenanschlag am Leipziger Flughafen verantwortlich. EU-Kommissionspräsidentin von der Leyen will die Zusammenarbeit mit Grönland deutlich ausbauen. Die Arktisinsel, die zu Dänemark, aber nicht zur EU gehört, soll deutlich mehr EU-Gelder bekommen. Auch ein klares Signal an Donald Trump, der gedroht hatte, Grönland übernehmen zu wollen. Ungewöhnlicher Protest in Warschau. Da sind rund 30 Roboter vor dem polnischen Digitalministerium auf die Straße gegangen und haben eine Regulierung für künstliche Intelligenz gefordert. Hinter dem Protest steht eine Initiative, die sich mit den Auswirkungen von KI auf den Arbeitsmarkt beschäftigt.
3: Temperaturen gehen jetzt langsam runter, aber es wird nicht kalt in der kommenden Nacht. Zwischen 13 und 16 Grad. Das geht, es bleibt trocken, ganz ruhig alles. Morgen der Dienstag, dann wird nochmal richtig heiß, teilweise bis 30 Grad. Dazu gibt es einen Mix aus Sonne und Wolken. Ab und zu kannst du auch mal schauen, so ein bisschen Gewitterstimmung. Ja, und ab Mittwoch deutlich kühler, leicht wechselhaft bei höchstens 19 Grad.
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3: Es ist 5 vor 10. Ich bin Fabian Hoffmann. Guten Abend. Es ist die schwerste Wahlniederlage, die die CDU seit Jahrzehnten eingefahren hat. Das hat Bundeskanzler Friedrich Merz nach der Schlappe seiner Partei bei der Wahl in Sachsen-Anhalt gesagt. Er sei schockiert über den Sieg der AfD und kündigte Konsequenzen auch auf Bundesebene an. Merz stellt aber klar, am Reformkurs will er zusammen mit der SPD festhalten.
4: Unser Land braucht grundlegende Reformen. Dass wir sie auch nicht nur rational begründen, sondern emotional vermitteln müssen, ist jetzt eine gemeinsame Aufgabe, der ich mich auch stelle. Es geht um nicht mehr und um nicht weniger als um die Zukunft unseres Landes und die Chancen unserer Kinder und Enkelkinder.
3: Auch im August hat die Deutsche Bahn ziemlich gebummelt. Nur rund 54% der Züge kamen pünktlich ans Ziel. Das war gegenüber den Vormonaten nur eine leichte Verbesserung. Die Bahn macht die Rekordhitze dafür verantwortlich. Das habe unter anderem zu technischen Problemen geführt. Russland schließt alle Goethe-Institute. Das deutsche Generalkonsulat in St. Petersburg muss auch dicht machen. Der Kreml reagiert damit auf die Schließung des Russlandhauses in Berlin. Das hatte die Bundesregierung angeordnet. Sie macht Russland für den versuchten Drohnenanschlag am Flughafen Leipzig-Halle verantwortlich. Es ist ein großer Schritt bei der Energiewende. In Sachsen entsteht jetzt einer der leistungsfähigsten Batteriespeicher Deutschlands. Der Speicher in Boxberg soll Stromschwankungen bei der Windkraft und bei der Solarenergie überbrücken. Thoralf Schirmer vom Energieunternehmen LEAG sagte uns zur Größenordnung.
5: Wenn wir das jetzt also rein rechnerisch machen, sind es 640.000 Haushalte, die für 4 bis 6 Stunden versorgt werden könnten, wenn Wind und Sonne gerade nicht da sind. Also das ist vergleichbare Größe der Monopolregion Dresden.
3: Der Batteriespeicher in Boxberg soll bis Ende nächsten Jahres ans Netz gehen. Ungewöhnlicher Protest in Warschau. Dort sind rund 30 Roboter vor dem polnischen Digitalministerium auf die Straße gegangen und haben eine Regulierung für künstliche Intelligenz gefordert. Hinter dem Protest steht eine Initiative, die sich mit den Auswirkungen von KI auf den Arbeitsmarkt beschäftigt.
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4: Es ist 5 vor 11. Ich bin Fabian Hoffmann. Guten Abend. Union und SPD wollen nach dem klaren Sieg der AfD in Sachsen-Anhalt Konsequenzen auf Bundesebene ziehen. Am eingeschlagenen Reformkurs will man aber festhalten, Eva-Maria Wölfel.
5: Ja, da sind sich alle einig. CDU-Chef und Kanzler Merz sagt, es gehe um eine stabile Zukunft des Landes. Aufgeben sei für ihn keine Option. Er wolle versuchen, die Menschen mit seiner Politik gezielter zu erreichen und nach Wegen zu suchen, wie die Regierung besser werden kann. Auch die SPD hält die angekündigten Reformen weiter für nötig, will aber wohl nachbessern. Co-Parteichefin Baas sagt, wir dürfen Sozialreformen nicht gegen die Menschen machen. Und ein Weiter-so geht nicht.
4: Die AfD feiert ihren Wahlerfolg in Sachsen-Anhalt, sucht aber noch einen Partner zum Regieren. Für CDU, SPD, Grüne und Linke kommt eine Zusammenarbeit nicht in Frage. Die AfD hat aber auch keine absolute Mehrheit. Spitzenkandidat Ulrich Siegmund.
6: Deswegen ist es jetzt unser Anspruch, genau diese stabile Mehrheit in den nächsten Tagen, Wochen zu organisieren. Ich habe das ja in meinen Eingangsworten schon gesagt, wie das aussehen könnte. Entweder durch die Unterstützung, und zwar vollständige Unterstützung einer Fraktion oder einzelner Abgeordneter.
4: Ja, und da kommt das BSW ins Spiel. Die Wagenknecht-Partei lehnt eine Zusammenarbeit mit der AfD nicht ab und sieht inhaltliche Schnittmengen. Statt Autos sollen im VW-Werk in Osnabrück künftig Rüstungsgüter gebaut werden, darunter Teile für ein Raketenabwehrsystem. Der Standort wird vom Land Niedersachsen unter einem Investor übernommen. 3/4 der bisherigen VW-Jobs sollen nach der Übernahme erhalten bleiben. Sänger Xavier Naidoo soll wegen Volksverhetzung und Beleidigung der Prozess gemacht werden. Ihm wird unter anderem vorgeworfen, antisemitische Texte veröffentlicht zu haben, so das Landgericht Mannheim. Naidoo sorgt immer wieder für Aufsehen, etwa mit dem Verbreiten von Verschwörungsmythen. Die EU will in Grönland 200 Millionen Euro investieren. Einen entsprechenden Deal hat Kommissionschefin von der Leyen mit dem grönländischen Regierungschef unterschrieben. Es geht zum Beispiel um mehr Zusammenarbeit bei Bildung, Fischerei und erneuerbaren Energien.
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4: Es ist 5 vor 12. Ich bin Fabian Hoffmann. Guten Abend. Es ist die schwerste Wahlniederlage, die die CDU seit Jahrzehnten eingefahren hat. Das hat Bundeskanzler Friedrich Merz nach der Schlappe seiner Partei bei der Wahl in Sachsen-Anhalt gesagt. Er sei schockiert über den Sieg der AfD und kündigte Konsequenzen auch auf Bundesebene an. Merz stellt aber klar, am Reformkurs will er zusammen mit der SPD festhalten.
5: Unser Land braucht grundlegende Reformen, dass wir sie auch nicht nur rational begründen, sondern emotional vermitteln müssen, ist jetzt eine gemeinsame Aufgabe, der ich mich auch stelle. Es geht um nicht mehr und um nicht weniger als um die Zukunft unseres Landes und die Chancen unserer Kinder und Enkelkinder.
4: Auch im August hat die Deutsche Bahn ziemlich gebummelt. Nur rund 54% der Züge kamen pünktlich ans Ziel. Das war gegenüber den Vormonaten nur eine leichte Verbesserung. Die Bahn macht die Rekordhitze dafür verantwortlich. Das habe unter anderem zu technischen Problemen geführt. Russland schließt alle Goethe-Institute. Das deutsche Generalkonsulat in St. Petersburg muss auch dicht machen. Der Kreml reagiert damit auf die Schließung des Russlandhauses in Berlin. Das hatte die Bundesregierung angeordnet. Sie macht Russland für den versuchten Drohnenanschlag am Flughafen Leipzig-Halle verantwortlich. Es ist ein großer Schritt bei der Energiewende. In Sachsen entsteht jetzt einer der leistungsfähigsten Batteriespeicher Deutschlands. Der Speicher in Boxberg soll Stromschwankungen bei der Windkraft und bei der Solarenergie überbrücken. Thoralf Schirmer vom Energieunternehmen LEAG sagte uns zur Größenordnung.
6: Wenn wir das jetzt also rein rechnerisch machen, sind es 640.000 Haushalte, die für 4 bis 6 Stunden versorgt werden könnten, wenn Wind und Sonne gerade nicht da sind. Also das ist vergleichbare Größe der Monopolregion Dresden.
4: Der Batteriespeicher in Boxberg soll bis Ende nächsten Jahres ans Netz gehen. Ungewöhnlicher Protest in Warschau. Dort sind rund 30 Roboter vor dem polnischen Digitalministerium auf die Straße gegangen und haben eine Regulierung für künstliche Intelligenz gefordert. Hinter dem Protest steht eine Initiative, die sich mit den Auswirkungen von KI auf den Arbeitsmarkt beschäftigt.
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1: Es ist 5:01. Ich bin Fabian Hoffmann. Union und SPD wollen nach dem klaren Sieg der AfD in Sachsen-Anhalt Konsequenzen auf Bundesebene ziehen. Am eingeschlagenen Reformkurs will man aber festhalten, Eva-Maria Wölfel.
2: Ja, da sind sich alle einig. CDU-Chef und Kanzler Merz sagt, es gehe um eine stabile Zukunft des Landes. Aufgeben sei für ihn keine Option. Er wolle versuchen, die Menschen mit seiner Politik gezielter zu erreichen und nach Wegen zu suchen, wie die Regierung besser werden kann. Auch die SPD hält die angekündigten Reformen weiter für nötig, will aber wohl nachbessern. Co-Parteichefin Baas sagt, wir dürfen Sozialreformen nicht gegen die Menschen machen. Und ein Weiter-so geht nicht.
1: Die AfD feiert ihren Wahlerfolg in Sachsen-Anhalt, sucht aber noch einen Partner zum Regieren. Für CDU, SPD, Grüne und Linke kommt eine Zusammenarbeit nicht in Frage. Die AfD hat aber auch keine absolute Mehrheit. Spitzenkandidat Ulrich Siegmund.
3: Deswegen ist es jetzt unser Anspruch, genau diese stabile Mehrheit in den nächsten Tagen, Wochen zu organisieren. Ich habe das ja in meinen Eingangsworten schon gesagt, wie das aussehen könnte. Entweder durch die Unterstützung, und zwar vollständige Unterstützung einer Fraktion oder einzelner Abgeordneter.
1: Ja, und da kommt das BSW ins Spiel. Die Wagenknecht-Partei lehnt eine Zusammenarbeit mit der AfD nicht ab und sieht inhaltliche Schnittmengen. Statt Autos sollen im VW-Werk in Osnabrück künftig Rüstungsgüter gebaut werden, darunter Teile für ein Raketenabwehrsystem. Der Standort wird vom Land Niedersachsen und einem Investor übernommen. 3/4 der bisherigen VW-Jobs sollen nach der Übernahme erhalten bleiben. Sänger Xavier Naidoo soll wegen Volksverhetzung und Beleidigung der Prozess gemacht werden. Ihm wird unter anderem vorgeworfen, antisemitische Texte veröffentlicht zu haben, so das Landgericht Mannheim. Naidoo sorgt immer wieder für Aufsehen, etwa mit dem Verbreiten von Verschwörungsmythen. Die EU will in Grönland 200 Millionen Euro investieren. Einen entsprechenden Deal hat Kommissionschefin von der Leyen mit dem grönländischen Regierungschef unterschrieben. Es geht zum Beispiel um mehr Zusammenarbeit bei Bildung, Fischerei und erneuerbaren Energien.
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2: Es ist 5 vor 2. Ich bin Fabian Hoffmann. Es ist die schwerste Wahlniederlage, die die CDU seit Jahrzehnten eingefahren hat. Das hat Bundeskanzler Friedrich Merz nach der Schlappe seiner Partei bei der Wahl in Sachsen-Anhalt gesagt. Er sei schockiert über den Sieg der AfD und kündigte Konsequenzen auch auf Bundesebene an. Merz stellt aber klar, am Reformkurs will er zusammen mit der SPD festhalten.
3: Unser Land braucht grundlegende Reformen, dass wir sie auch nicht nur rational begründen, sondern emotional vermitteln müssen, ist jetzt eine gemeinsame Aufgabe, der ich mich auch stelle. Es geht um nicht mehr und um nicht weniger als um die Zukunft unseres Landes und die Chancen unserer Kinder und Enkelkinder.
2: Auch im August hat die Deutsche Bahn ziemlich gebummelt. Nur rund 54% der Züge kamen pünktlich ans Ziel. Das war gegenüber den Vormonaten nur eine leichte Verbesserung. Die Bahn macht die Rekordhitze dafür verantwortlich. Das habe unter anderem zu technischen Problemen geführt. Russland schließt alle Goethe-Institute. Das deutsche Generalkonsulat in St. Petersburg muss auch dicht machen. Der Kreml reagiert damit auf die Schließung des Russlandhauses in Berlin. Das hatte die Bundesregierung angeordnet. Sie macht Russland für den versuchten Drohnenanschlag am Flughafen Leipzig-Halle verantwortlich. Es ist ein großer Schritt bei der Energiewende. In Sachsen entsteht jetzt einer der leistungsfähigsten Batteriespeicher Deutschlands. Der Speicher in Boxberg soll Stromschwankungen bei der Windkraft und bei der Solarenergie überbrücken. Thoralf Schirmer vom Energieunternehmen LEAG sagte uns zur Größenordnung.
4: Wenn wir das jetzt also rein rechnerisch machen, sind es 640.000 Haushalte, die für 4 bis 6 Stunden versorgt werden könnten, wenn Wind und Sonne gerade nicht da sind. Also das ist vergleichbare Größe der Monopolregion Dresden.
2: Der Batteriespeicher in Boxberg soll bis Ende nächsten Jahres ans Netz gehen. Ungewöhnlicher Protest in Warschau. Dort sind rund 30 Roboter vor dem polnischen Digitalministerium auf die Straße gegangen und haben eine Regulierung für künstliche Intelligenz gefordert. Hinter dem Protest steht eine Initiative, die sich mit den Auswirkungen von KI auf den Arbeitsmarkt beschäftigt.
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